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1: 6 Uhr, die Nachrichten. Zunächst die Übersicht. Finanzminister Klingbeil warnt vor wirtschaftlichen Verwerfungen durch den Iran-Krieg. Wirtschaftsministerin Reiche fordert eine Senkung der Stromsteuer für alle Privathaushalte und Unternehmen. US-Präsident Trump hat seine Drohungen gegen den Iran wieder verschärft. Die Meldungen im Einzelnen. Die Finanzminister der führenden westlichen Industriestaaten kommen heute früh in Paris zusammen. Im Fokus stehen die wirtschaftlichen Auswirkungen des Iran-Kriegs und der Blockade der Straße von Hormus. Aus Deutschland reist Bundesfinanzminister Klingbeil an. Er sagte vor seinem Abflug, der Iran-Krieg bedrohe die wirtschaftliche Entwicklung massiv. Es müsse alles getan werden, um den Krieg dauerhaft zu beenden, die Region wieder zu stabilisieren und freie Seewege durch die Straße von Hormus zu gewährleisten. Weitere Themen bei dem G7-Treffen sind Ungleichgewichte im Welthandel, die Versorgung mit kritischen Rohstoffen, die Finanzierung von Entwicklungsländern sowie das Vorgehen gegen die Finanzierung von Terrorismus und organisierter Kriminalität. Außerdem geht es um Unterstützung für die Ukraine. Bundeswirtschaftsministerin Reiche hat sich für eine baldige Senkung der Stromsteuer für alle ausgesprochen. Diese müsse kommen, sobald dafür im Haushalt Spielräume da seien, sagte die CDU-Politikerin der Rheinischen Post. Finanzminister Klingbeil vom Koalitionspartner SPD habe zugesagt, alle Optionen zu prüfen. Das schwarz-rote Regierungsbündnis hatte im Koalitionsvertrag eine Senkung für alle auf das europäische Mindestmaß vereinbart. Bislang wurde dies jedoch nicht vollständig umgesetzt. Die Stromsteuer wurde stattdessen lediglich für die Industrie, das produzierende Gewerbe sowie die Land- und Forstwirtschaft reduziert, nicht aber für private Haushalte.

und sämtliche Unternehmen. Begründet worden war dies mit Haushaltsengpässen, nachdem sich Union und SPD nicht auf eine Gegenfinanzierung einigen konnten. Verdi-Chef Wernicke hat Bundeskanzler Merz vorgeworfen, für die Reformpläne der Bundesregierung bislang keinen Konsens mit den Gewerkschaften gesucht zu haben. Wernicke sagte im ARD-Fernsehen, inzwischen stehe fest, dass es im Juni ein erstes Gespräch im Kanzleramt geben solle. Zugleich kritisierte er, die jetzige Bundesregierung habe zwar Kommissionen zu den Themen Rente, Gesundheit und zur Zukunft des Sozialstaates eingesetzt, aber ohne jegliche Beteiligung von Arbeitgeberverbänden und Gewerkschaften. Die Vorsitzende der Mittelstands- und Wirtschaftsunion, Konnemann, bezeichnete eine Einladung der Sozialpartner ins Kanzleramt als wichtig. Die CDU-Politikerin sagte im ZDF, am Ende gehe es aber auch um die grundsätzliche Frage, ob Gesellschaft und Sozialpartner den dringenden Reformbedarf im Land erkennen würden. Bundesinnenminister Dobrindt plant einem Pressebericht zufolge ein Sonderprogramm zum Ausbau des Zivilschutzes für den Anschlags- oder Kriegsfall. Die insgesamt 10 Milliarden Euro seien unter anderem für Ausrüstung, Gebäude und Personal, etwa beim Technischen Hilfswerk, vorgesehen, schreibt die Bild-Zeitung. So liste ein Kabinettsentwurf die Anschaffung von 1.000 neuen Spezialfahrzeugen und 110.000 Feldbetten auf. Zudem sollten an 50 Standorten medizinische Eingreiftruppen für eine große Zahl von Verletzten aufgebaut werden. Dobrindt sagte dem Blatt, in seinem Haus werde eine neue Stabsstelle, Kommando Zivile Verteidigung, geschaffen, die im Verteidigungsfall die Zusammenarbeit mit der Bundeswehr koordiniere. Ziel ist nach Angaben des CSU-Politikers eine stärkere Vernetzung für mehr Sicherheit und Resilienz. In Rheinland-Pfalz soll im Landtag heute Mittag ein neuer Ministerpräsident gewählt werden. 8 Wochen nach der Landtagswahl stellt sich der Vorsitzende des CDU-Landesverbandes Schnieder in Mainz zur Wahl. Er will die erste große Koalition in Rheinland-Pfalz überhaupt anführen. In den vergangenen 35 Jahren hatte dort stets die SPD den Regierungschef gestellt. Nach der Abstimmung wird auch das neue Kabinett vereidigt. CDU und SPD verfügen im neuen Landtag gemeinsam über 71 Stimmen und damit 18 mehr, als für die Wahl Schnieders gebraucht werden. Größte Oppositionspartei ist die AfD mit 24 Sitzen. Daneben sind nur noch die Grünen mit 10 Abgeordneten vertreten. US-Präsident Trump hat den Iran ultimativ zum Abschluss eines Abkommens aufgerufen. Die Uhr ticke und der Iran solle sich besser schnell bewegen, sonst werde von dem Land nichts mehr übrig bleiben, schrieb Trump in seinem Online-Dienst Truth Social. Derzeit gilt eine Waffenruhe, eine dauerhafte Lösung für den Konflikt zeichnet sich bislang nicht ab. Vor dem Hintergrund der zunehmenden Spannungen telefonierte der US-Präsident mit Israels Regierungschef Netanyahu. Dieser sagte im Anschluss an eine Kabinettssitzung, man sei auf jedes Szenario vorbereitet. Die israelische Zeitung Yediot Ahronot schrieb unter Berufung auf Regierungsvertreter, die Armee des Landes sei in Erwartung einer möglichen Wiederaufnahme der Angriffe auf den Iran in höchster Bereitschaft. Israel warte auf eine Entscheidung Trumps. Aus der ukrainischen Hafenstadt Odessa sind russische Drohnenangriffe gemeldet worden. Nach Angaben der örtlichen Militärverwaltung wurden dort Wohngebäude, eine Schule und ein Kindergarten getroffen. 2 Menschen hätten Verletzungen erlitten. In der Stadt Dnipro teilte der örtliche Gouverneur mit, durch einen Beschuss mit Raketen seien 3 Menschen verletzt worden. Derweil erklärte das Verteidigungsministerium in Moskau, die heimischen Streitkräfte hätten in der vergangenen Woche über 3.100 ukrainische Drohnen abgeschossen. Beim Schutz von Kindern und Jugendlichen vor sexueller Gewalt und der Betreuung von Opfern hat Deutschland in einem internationalen Vergleich eine positive Bewertung erhalten. Dazu untersuchte die Denkfabrik Economist Impact insgesamt 60 Länder und stufte Deutschland nach Australien und Großbritannien auf Platz 3 ein. Dahinter folgen Frankreich, Kanada, Schweden und Italien. Grundlage der Bewertung waren den Angaben zufolge 23 Indikatoren, wie etwa Gesetze, Richtlinien, Programme und Angebote, die Behörden anbieten, um Kinder zu schützen und im Fall von erlebter Gewalt aufzufangen. Nachholbedarf sehen die Autoren hingegen in der Kategorie Vorbeugung, in der Deutschland

0: lediglich Platz 20 zugesprochen wurde. Sehr gut bewertet hingegen wurden etwa Angebote wie Rechtsbeistand, Zugang zu kostenloser Unterstützung und Wege zur Entschädigung. Im vergangenen Jahr ist die Todesstrafe nach einer Erhebung von Amnesty International weltweit so oft vollstreckt worden wie seit 1981 nicht mehr. Allein im Vergleich zum Vorjahr habe sich die Zahl der dokumentierten Exekutionen fast verdoppelt, teilte die Menschenrechtsorganisation in ihrem jüngsten Bericht mit. Der hohe Anstieg gehe vor allem auf einige wenige Staaten zurück, die die Todesstrafe gezielt als Instrument der Einschüchterung einsetzten. Dazu zählen laut Amnesty vor allem China, der Iran und Saudi-Arabien. Die im Bericht erfassten über 2700 Hinrichtungen bilden demnach nur einen Teil des tatsächlichen Ausmaßes ab. Nicht dokumentiert seien abermals die Fälle in China, wo Daten zu Exekutionen geheim gehalten würden. Geschätzt seien dort mehrere tausend Personen hingerichtet worden und damit die meisten Menschen weltweit. Bundesgesundheitsministerin Warken schätzte das Risiko für die deutsche Bevölkerung durch Ebola als äußerst gering ein. Sie halte es für nahezu ausgeschlossen, dass die Weltgesundheitsorganisation den Ausbruch zu einer Pandemie hochstuft, sagte die CDU-Politikerin im ARD-Fernsehen. Gestern hatte die WHO den internationalen Gesundheitsnotstand ausgerufen, weil es in der Demokratischen Republik Kongo und im benachbarten Uganda einen Ausbruch mit einer seltenen Variante des Virus gibt. Dies soll nach Angaben der Ministerin vor allem die Behörden in den betroffenen Ländern unterstützen, etwa um größere Feste abzusagen. Ebola-Viren übertragen sich nicht über die Luft, sondern nur beim Kontakt mit Körperflüssigkeiten. Und hier noch einmal die Übersicht. Finanzminister Klingbeil warnt vor wirtschaftlichen Verwerfungen durch den Iran-Krieg. Wirtschaftsministerin Reiche fordert eine Senkung der Stromsteuer für alle Privathaushalte und Unternehmen. US-Präsident Trump hat seine Drohungen gegen den Iran wieder verschärft. Das Wetter. Im Osten und Südosten freundlich und meist trocken. Sonst wolkig und von Westen her sich ausbreitender schauerartiger Regen, örtlich auch Gewitter. Höchstwerte von West nach Ost 14 bis 22 Grad. Morgen in der Mitte und im Süden wolkig, sonst zunächst heiter. Im Tagesverlauf Aufzug von Quellwolken und einzelne Schauer, im Nordosten auch Gewitter. Am Abend von Westen aufkommender schauerartiger Regen, 15 bis 21 Grad. Und die weiteren Aussichten, am Mittwoch verbreitet Schauer, später auch wiederholt, teils kräftige Gewitter bei 17 bis 21 Grad. Das waren die Nachrichten.
1: Das waren die Nachrichten vom Deutschlandfunk. 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
2: Und er wünscht Ihnen einen guten Montagmorgen, sofern das möglich ist. Hallo.

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1: Hier ist der Morgen auf Radio Weser TV. Und am 20. Mai ist Weltbienentag. Zeit, genauer hinzuschauen auf unsere Honigbienen. Denn dass sie besonders wichtig für uns und die Natur sind, ist ja klar. Doch sie hat auch immer mehr Feinde. Die asiatische Hornisse breitet sich auch bei uns im Sendegebiet immer mehr aus und die ist für unsere Honigbienen eine echte Gefahr. Im vergangenen Jahr sind einige zum ersten Mal in größerer Zahl bei uns gesichtet worden. Heißt, die asiatische Hornisse

0: ist auch bei uns angekommen, sagt Lamin Nefati vom Naturschutzbund. Noch nicht flächendeckend, aber die Ausbreitung nimmt immer mehr an Fahrt auf.
1: Ja, also die untere Naturschutzbehörde, die rechnet jetzt für das Jahr 2026 definitiv mit einer weiteren Ausbreitung. Für Niedersachsen versucht man aber noch, diese flächendeckende Besiedlung zu verzögern. Zum Beispiel heißt das schon, dass noch auf eine aktive Bekämpfung gesetzt wird, also heißt auf eine Nestentfernung, insbesondere auch noch im Frühjahr. Das ist aber nicht ganz unkompliziert, weil die auch in der Regel sehr weit oben in den Baumkronen liegen.
0: Für uns Menschen ist dieses neue Insekt nicht gefährlicher als Bienen oder Wespen oder die heimische Hornisse. Das eigentliche Problem ist, dass die asiatische Hornisse eine invasive Art ist. Durch ihr Vorkommen bedroht sie unsere heimischen Insekten, so Nefati.
1: Die asiatische Hornisse findet alles interessant, was tierisches Eiweiß enthält. Also damit wird die Brut gefüttert und dementsprechend sind ja Spinnen interessant, generell Insekten, darunter eben dann auch zum Beispiel die Honigbiene. Und das ist, sage ich mal, in dem Falle jetzt für die einzelnen Individuen nicht neu. Das Problem, was wir allerdings bei der asiatischen Hornisse haben, ist, dass sie eben so große Staaten bilden kann. Also dadurch wird dann letztlich einfach der Prädatorendruck auf Honigbienen, Wildbienen und ja, andere Insekten deutlich, deutlich erhöht.
0: Und das kann das ökologische Gleichgewicht stören. Viele Imker machen sich da große Sorgen aktuell um ihre Bienenvölker. Und wenn die Bienen immer weniger werden, leidet dann auch die Landwirtschaft. Rund 85% der landwirtschaftlichen Erträge im Pflanzen- und Obstbau hängen in Deutschland von der Bestäubung der Honigbienen ab. Wer also ein Nest sieht, sollte es melden. Jetzt ist nur die Frage, wie ich die asiatische von unserer heimischen Hornisse unterscheide. Die ist ein bisschen kleiner als unsere heimische, europäische und der Körper ist ein bisschen dunkler.
1: Was ich besonders auffällig finde persönlich, ist das letzte Drittel des Hinterleibs. Das hat so eine gelb-orange Musterung. Zusätzlich ist auch so eine orange-gelbe Zeichnung im Gesicht zu sehen. Und insbesondere diese gelben Füße, die man sehr gut erkennen kann, sind so das beste Erkennungsmerkmal.
0: Also am besten erstmal ein Foto machen und zu Fachleuten schicken. Die können dann die Hornisse eindeutig identifizieren und dann auf die Suche zum Beispiel nach Nestern gehen. Bloß nicht gleich draufhauen, denn unsere heimische Hornisse ist geschützt und ebenso wie die Bienen erfüllt eben auch sie wichtige Aufgaben im Ökosystem.

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1: In der aktuellen Ausgabe des Literarischen Quartetts wurde über das folgende Buch zwar ausgiebig diskutiert, aber unterm Strich waren sich alle Diskutanten einig, dass dem Autor ein großer Wurf gelungen ist und dass Sandis ein großer deutscher Roman ist, der ein Bild der deutschen Gesellschaft von DDR-Zeit bis in die heutige Gegenwart schafft. Lukas Ritschel hat das Buch geschrieben und Sandes heißt es. Sandes ist dabei eine Kleinstadt am Rande der Republik, in der alte Offiziere, Bürgerrechtler, Orgelbauer, Fliesensammler, Lokaljournalistin, selbsternannte Widerständler, Träumerinnen, Frührentner, Kinder, Liebespaare oder verhuschte Archivare ebenso leben wie die Familie Wenzel. Und um genau diese Familie Wenzel geht es, beziehungsweise diese steht im Mittelpunkt. Anhand ihrer Biografie und ihrem Agieren mit den anderen Stadtbewohnern, die gerade aufgezählt wurden, wird ein Gemälde übers Gelingen, Scheitern und schlicht übers Umgehen mit großen politischen und gesellschaftlichen Umbrüchen gezeichnet. Das Buch erzählt vom Ende der DDR, vom Besetzen der örtlichen Stasi-Zentrale, vom Kampf eines Freiwilligen in der Ukraine, vom Abrackern auf westdeutschen Baustellen bis hin zum isolierten Inseldasein während der Corona-Pandemie, an das wir uns sicherlich alle noch erinnern können. Der Roman erzählt aber gleichermaßen auch vom Aufbruch und Niedergang, vom Gelingen und Scheitern des Aufruhrs, aber auch von Freundschaft und Familie in umwälzenden, besonderen und herausfordernden Zeiten und vom Wunsch nach Zugehörigkeit und von der Sehnsucht nach Freiheit. Die Zeit nannte Ritschel als einen der wichtigsten jungen Schriftsteller des Ostens. Sanditz ist in jedem Falle ein sehr lesenswerter Roman, der gerade bei DTV herausgekommen ist.

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1: Mit Dennis Pumm die Schlagzeilen. Goldenstedt, 300.000 Euro Schaden, Wohnhaus zerstört. Bremerhaven, Rehbock im Hafenbecken. Bremen, Mann stirbt bei Brand. Und Bremerhaven, Polarstern wieder zurück. Goldenstedt. Ein Feuer in einem Wohnhaus im Landkreis Vechta hat einen Schaden von rund 300.000 Euro verursacht. Das leerstehende Einfamilienhaus in Goldenstedt ist am frühen Sonntagmorgen bis auf die Grundmauern abgebrannt, teilte die Polizei mit. Wie das Feuer in dem Gebäude, das seit rund 2 Jahren leer stand, ausbrach, war noch unklar. Ermittler untersuchen derzeit den Brandort. Bremerhaven. Die Wasserschutzpolizei hat einen jungen Rehbock aus dem Hafenbecken vor dem Ertrinken gerettet. Ein Passant habe das etwa 1 Jahr alte Tier entdeckt und den Notruf gewählt. Wie es im Wasser gelandet ist, ist unklar. Das Tier war geschwächt, blieb jedoch unverletzt. Mit einem Polizeiwagen wurde es am Donnerstagabend schließlich aus der Stadt ins Umland transportiert. Bremen. Bei einem Zimmerbrand in einem Wohnhaus in Asten ist ein Mann gestorben. Wie die Feuerwehr mitteilte, drang am Freitagabend starker Rauch aus einem Mehrfamilienhaus. Zunächst wurde eine Person vermisst. Die Einsatzkräfte fanden

0: töteten schließlich den Mann. Die Reanimationsmaßnahmen blieben erfolglos. Er starb noch an der Einsatzstelle. Das Feuer konnte schnell unter Kontrolle gebracht werden. Bremerhaven. Das Forschungsschiff Polarstern ist zurück im Heimathafen. Nach einer 183-Tage-Expedition in die Antarktis kehrte Deutschlands wichtigstes Forschungsschiff zurück. Auf ihrer Reise sammelte die Crew nicht nur Forschungsergebnisse zum Zustand des Meereises und arktischen Ökosystemen, sondern entdeckte auch eine bisher nicht kartografierte Insel im Weddellmeer. Der Forschungseisbrecher ist seit mehr als 43 Jahren unterwegs, hat seitdem mehr als 150 Expeditionen absolviert und fast 2 Millionen Seemeilen zurückgelegt. 2030 soll der Nachfolger, die Polarstern 2, in Dienst gestellt werden.
1: Das Wetter vor Ort.
0: Heute ist es überwiegend bedeckt, zum Teil fällt leichter Regen, auch Gewitter sind später möglich bei 13 bis 16 Grad. Morgen am Dienstag zunächst trocken, später auch wieder Schauer möglich bei Temperaturen zwischen 15 und 19 Grad. Und das waren die Nachrichten aus der Region.
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0: So allmählich sieht man überall in der Region wieder viele Hobbygärtnerinnen und Gärtner in ihren grünen Oasen werkeln oder verweilen. Hier ist der Morgen auf Radio Weser. Und so manches Mal bleiben vorbeigehende Spaziergänger wahrscheinlich bewundernd stehen, um über die Hecke oder den Gartenzaun hinweg einen staunenden Blick auf die Blüten, Blumen und Skulpturenpracht werfen. Ab dem 7. Juni kann man im Landkreis Wesermarsch nicht nur hinterm Zaun stehen, sondern einige Gärten im Rahmen der offenen Gartenpforte direkt in Augenschein nehmen. Etwa bei Christa und Hans Meinen aus Augusthausen.
1: Wir sind ein Zusammenschluss von 13 Gärten. In diesem Jahr machen 9 mit. Wir wollen einfach interessierten Besucherinnen und Besucher zeigen, welche wunderschönen Gärten es in der Wesermarsch gibt. Hinzu kommt bei allen auch so ein sozialer Aspekt. Wir versuchen, die eine oder andere Einnahme zu generieren und die geben wir 1:1 weiter an unterschiedliche Organisationen.
0: So hat zum Beispiel der Förderverein für ein Hospiz in der Wesermarsch schon eine Spende erhalten oder der Aktionskreis Pater Beda, der unter anderem Projekte für Straßenkinder in Brasilien organisiert. Die offene Gartenpforte gibt es bereits seit vielen Jahren in der Wesermarsch und Landrat Stefan Siefgen hat in diesem Jahr die Schirmherrschaft.
2: Ich habe sehr gerne die Schirmherrschaft übernommen, weil damit kann man die Schönheit der Wesermarsch zeigen. Man sieht hier tolle Pflanzen, tolle Blumen und auch halt eben Skulpturen. Und ich glaube, das ist eine ganz tolle Gelegenheit für Menschen aus der Wesermarsch, aber vor allen Dingen auch für Menschen außerhalb der Wesermarsch, hierher zu kommen und sich tolle Anregungen zu holen.
0: Und von diesen Anregungen gibt's jede Menge. Etwa im großen Garten- und Landschaftspark von Hans und Christa Mein. Der Garten, den die beiden pflegen, bedeutet zwar viel Arbeit, aber es ist eben auch sehr erfüllend.
1: Es gibt ja diesen Spruch, dumme rennen, kluge warten, weise gehen in den Garten. Und das steckt, glaube ich, so ein bisschen auch bei allen dahinter, so etwas zu machen. Also einfach möglichst viel Zeit hier in diesem Garten zu verbringen. Und das verbindet uns auf jeden Fall mit den anderen, die mit uns zusammen diese offene Gartenpforte organisieren.
0: Und wer nun Lust bekommen hat, die Garten- und Parkanlage von Hans und Christa Mein in Augusthausen zu besuchen, am 20. und 21. Juni öffnen sie ihre Pforten jeweils von 10 bis 18 Uhr. Welche weiteren Gärten dabei sind beim Tag der offenen Gartenpforte im Landkreis Wesermarsch ab dem 7. Juni, gibt's im Internet.

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1: Nach einer gefeierten und restlos ausverkauften Tournee im Jahr 2025 wollen die Ten Tenors ihre Erfolgsgeschichte auch 2026 mit ihrer aktuellen Tour Time of Your Life fortsetzen. Ihre Mischung aus Klassik, Rock und Pop präsentieren sie am Samstag, den 23. Mai auch in Bremen. Ab 20 Uhr sind sie im Metropoltheater zu sehen. Die Ravengers aus Baltimore stehen für leidenschaftlichen, wütenden Hardrock mit starkem 70er-Jahre-Punk-Einschlag. Mit Jeans, Leder und Sonnenbrille kommen sie herrlich wütend daher und stehen für genau das Image, das die Rockgruppen des New Yorks der späten 70er-Jahre zu Ikonen machte. Mittlerweile zählen sie selbst zu solchen. Am Sonntag, den 25. Mai, gastieren sie im Bremer Meisenfrei. Die Indie-Rocker 4@7 aus Bremen werden als Support dabei sein. Und los geht's um 20 Uhr. Am Montag, den 25. Mai, wird die kurdische Musiklegende Sivan Perver live im Metropoltheater Bremen auftreten. Das Publikum darf sich auf einen außergewöhnlichen Abend voller Musik, Emotionen und kultureller Tiefe freuen. Los geht dieses besondere Konzert um 20 Uhr. Am Dienstag, den 26. Mai, gastiert ein Mann im Bremer Meisenfrei, den Metal-Fans aufgrund seiner unverwechselbaren, kraftvollen Stimme kennen dürften. Tim Whipper Owens. Er erlangte weltweiten Ruhm, als er 1996 als Sänger von Judas Priest den namhaften Rob Halford ersetzte und jahrelang auf den größten Bühnen der Welt zu Hause war. Nun gastiert er mit Band auf der Meisenfreibühne. Los geht der Hard and Heavy Abend um 20 Uhr. Die irische Band Wand Collective steht für traditionellen, aber auch unkonventionellen irischen Folkrock. Und ihre aktuelle Europa-Tournee führt diese Band auch nach Bremen, an einen ganz besonderen Ort. Am Mittwoch, den 27. Mai, spielen sie nämlich ab 19.30 Uhr in der Hobkirche. Im Bremer Fritz-Theater gastiert am Donnerstag, den 28. Mai, die namhafte Comedian Mira Bös mit ihrem aktuellen Programm Arschbombe. Ole, die Queen of Quatsch, die aus Funk und Fernsehen bekannt ist, erzählt aus ihrem aktuellen Programm unter anderem darüber, wie sie ihre neue Katze bekommen hat. Wobei, eigentlich hat die Katze ja eine neue Mira bekommen. Wenn man wieder Lust auf Lachen hat, der alberne Abend mit Mirja Bös

beginnt um 19.30 Uhr. Die Swingtime Big Band aus der Wesermarsch will am Freitag, den 29. Mai, die Jahnhalle in einen Raum voller Glanz, Groove und guter Laune verwandeln. Die Formation gehört seit Jahren zu den musikalischen Aushängeschildern der Region und will den unverwechselbaren Sound großer Big Bands mit kräftigen Bläsern, knackigem Rhythmus, eleganten Arrangements und swingenden Klassikern in die Halle bringen. Los geht der Abend in der Nordenhammer Jahnhalle um 20 Uhr.

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1: Die Nachrichten. Die Finanzminister der führenden westlichen Industriestaaten kommen heute früh in Paris zusammen. Im Fokus stehen die wirtschaftlichen Auswirkungen des Irankriegs und der Blockade der Straße von Hormus. Aus Deutschland reist Bundesfinanzminister Klingbeil an. Er sagte vor seinem Abflug, der Irankrieg bedrohe die wirtschaftliche Entwicklung massiv. Es müsse alles getan werden, um den Krieg dauerhaft zu beenden, die Region wieder zu stabilisieren und freie Seewege durch die Straße von Hormus zu gewährleisten. Weitere Themen bei dem G7-Treffen sind Ungleichgewichte im Welthandel, die Versorgung mit kritischen Rohstoffen, die Finanzierung von Entwicklungsländern sowie das Vorgehen gegen die Finanzierung von Terrorismus und organisierter Kriminalität. Außerdem geht es um Unterstützung für die Ukraine. Verdi-Chef Wernicke hat Bundeskanzler Merz vorgeworfen, für die Reformpläne der Bundesregierung bislang keinen Konsens mit den Gewerkschaften gesucht zu haben. Wernicke sagte im ARD-Fernsehen, inzwischen stehe fest, dass es im Juni ein erstes Gespräch im Kanzleramt geben solle. Zugleich kritisierte er, die jetzige Bundesregierung habe zwar Kommissionen zu den Themen Rente, Gesundheit und zur Zukunft des Sozialstaates eingesetzt, aber ohne jegliche Beteiligung von Arbeitgeberverbänden und Gewerkschaften. Die Vorsitzende der Mittelstands- und Wirtschaftsunion, Konnemann, bezeichnete eine Einladung der Sozialpartner ins Kanzleramt als wichtig. Die CDU-Politikerin sagte im ZDF, am Ende gehe es aber auch um die grundsätzliche Frage, ob Gesellschaft und Sozialpartner den dringenden Reformbedarf im Land erkennen würden. Bundesinnenminister Dobrindt plant einem Pressebericht zufolge ein Sonderprogramm zum Ausbau des Zivilschutzes für den Anschlags- oder Kriegsfall. Die insgesamt 10 Milliarden Euro seien unter anderem für Ausrüstung, Gebäude und Personal, etwa beim Technischen Hilfswerk, vorgesehen, schreibt die Bild-Zeitung. So liste ein Kabinettsentwurf die Anschaffung von 1.000 neuen Spezialfahrzeugen und 110.000 Feldbetten auf. Zudem sollten an 50 Standorten medizinische Eingreiftruppen für eine große Zahl von Verletzten aufgebaut werden. Dobrindt sagte dem Blatt, in seinem Haus werde eine neue Stabsstelle, Kommando Zivile Verteidigung, geschaffen, die im Verteidigungsfall die

Zusammenarbeit mit der Bundeswehr koordiniere. Ziel ist nach Angaben des CSU-Politikers eine stärkere Vernetzung für mehr Sicherheit und Resilienz. In Rheinland-Pfalz soll im Landtag heute Mittag ein neuer Ministerpräsident gewählt werden. 8 Wochen nach der Landtagswahl stellt sich der Vorsitzende des CDU-Landesverbandes Schnieder in Mainz zur Wahl. Er will die erste große Koalition in Rheinland-Pfalz überhaupt anführen. In den vergangenen 35 Jahren hatte dort stets die SPD den Regierungschef gestellt. Nach der Abstimmung wird auch das neue Kabinett vereidigt. CDU und SPD verfügen im neuen Landtag gemeinsam über 71 Stimmen und damit 18 mehr als für die Wahl Schnieders gebraucht werden. Größte Oppositionspartei ist die AfD mit 24 Sitzen. Daneben sind nur noch die Grünen mit 10 Abgeordneten vertreten. Beim Schutz von Kindern und Jugendlichen vor sexueller Gewalt und der Betreuung von Opfern hat Deutschland in einem internationalen Vergleich eine positive Bewertung erhalten. Dazu untersuchte die Denkfabrik Economist Impact insgesamt 60 Länder und stufte Deutschland nach Australien und Großbritannien auf Platz 3 ein. Dahinter folgen Frankreich, Kanada, Schweden und Italien. Grundlage der Bewertung waren den Angaben zufolge 23 Indikatoren, wie etwa Gesetze, Richtlinien, Programme und Angebote, die Behörden anbieten, um Kinder zu schützen und im Fall von erlebter Gewalt aufzufangen. Nachholbedarf sehen die Autoren hingegen in der Kategorie Vorbeugung, in der Deutschland lediglich Platz 20 zugesprochen wurde. Sehr gut bewertet hingegen wurden etwa Angebote wie Rechtsbeistand, Zugang zu kostenloser Unterstützung und Wege zur Entschädigung. Im vergangenen Jahr ist die Todesstrafe nach einer Erhebung von Amnesty International weltweit so oft vollstreckt worden wie seit 1981 nicht mehr. Allein im Vergleich zum Vorjahr habe sich die Zahl der dokumentierten Exekutionen fast verdoppelt, teilte die Menschenrechtsorganisation in ihrem jüngsten Bericht mit. Der hohe Anstieg gehe vor allem auf einige wenige Staaten zurück, die die Todesstrafe gezielt als Instrument der Einschüchterung einsetzten. Dazu zählen laut Amnesty vor allem China, der Iran und Saudi-Arabien. Die im Bericht erfassten über 2700 Hinrichtungen bilden demnach nur einen Teil des tatsächlichen Ausmaßes ab. Nicht dokumentiert seien abermals die Fälle in China, wo Daten zu Exekutionen geheim gehalten würden. Geschätzt seien dort mehrere tausend Personen hingerichtet worden und damit die meisten Menschen weltweit. Das Wetter. Im Osten und Südosten freundlich und meist trocken. Sonst wolkig und von Westen her sich ausbreitender schauerartiger Regen, örtlich auch Gewitter. Höchstwerte von West nach Ost 14 bis 22 Grad. Morgen in der Mitte und im Süden wolkig, sonst zunächst heiter. Im Tagesverlauf Aufzug von Quellwolken und einzelne Schauer, im Nordosten auch Gewitter. Am Abend von Westen aufkommender schauerartiger Regen, 15 bis 21 Grad. Und die weiteren Aussichten, am Mittwoch verbreitet Schauer, später auch wiederholt, teils kräftige Gewitter bei 17 bis 21 Grad. Das waren die Nachrichten.

0: Hier ist der Morgen auf Radio Weser TV. Und am 20. Mai ist Weltbienentag. Zeit, genauer hinzuschauen auf unsere Honigbienen. Denn, dass sie besonders wichtig für uns und die Natur sind, ist ja klar. Doch sie hat auch immer mehr Feinde. Die asiatische Hornisse breitet sich auch bei uns im Sendegebiet immer mehr aus und die ist für unsere Honigbienen eine echte Gefahr. Im vergangenen Jahr sind einige zum ersten Mal in größerer Zahl bei uns gesichtet worden. Heißt, die asiatische Hornisse ist auch bei uns angekommen, sagt Lamin Nefati vom Naturschutzbund. Noch nicht flächendeckend, aber die Ausbreitung nimmt immer mehr an Fahrt auf.
1: Ja, also die untere Naturschutzbehörde, die rechnet jetzt für das Jahr 2026 definitiv mit einer weiteren Ausbreitung. Für Niedersachsen versucht man aber noch, diese flächendeckende Besiedlung zu verzögern. Zum Beispiel heißt das schon, dass noch auf eine aktive Bekämpfung gesetzt wird, also heißt auf eine Nestentfernung, insbesondere auch noch im Frühjahr. Das ist aber nicht ganz unkompliziert, weil die auch in der Regel sehr weit oben in den Baumkronen liegen.
0: Für uns Menschen ist dieses neue Insekt nicht gefährlicher als Bienen oder Wespen oder die heimische Hornisse. Das eigentliche Problem ist, dass die asiatische Hornisse eine invasive Art ist. Durch ihr Vorkommen bedroht sie unsere heimischen Insekten, so Nefati.
1: Die asiatische Hornisse findet alles interessant, was tierisches Eiweiß enthält. Also damit wird die Brut gefüttert und dementsprechend sind ja Spinnen interessant, generell Insekten, darunter eben dann auch zum Beispiel die Honigbiene. Und das ist, sage ich mal, in dem Falle jetzt für die einzelnen Individuen nicht neu. Das Problem, was wir allerdings bei der asiatischen Hornisse haben, ist, dass sie eben so große Staaten bilden kann. Also dadurch wird dann letztlich einfach der Prädatorendruck auf Honigbienen, Wildbienen und ja andere Insekten deutlich, deutlich erhöht.
0: Und das kann das ökologische Gleichgewicht stören. Viele Imker machen sich da große Sorgen aktuell um ihre Bienenvölker. Und wenn die Bienen immer weniger werden, leidet dann auch die Landwirtschaft. Rund 85% der landwirtschaftlichen Erträge im Pflanzen- und Obstbau hängen in Deutschland von der Bestäubung der Honigbienen ab. Wer also ein Nest sieht, sollte es melden. Jetzt ist nur die Frage, wie ich die asiatische von unserer heimischen Hornisse unterscheide. Die ist ein bisschen kleiner als unsere heimische, europäische und der Körper ist ein bisschen dunkler.
1: Was ich besonders auffällig finde persönlich, ist das letzte Drittel, das Hinterleib, so eine gelb-orange Musterung. Zusätzlich ist auch so eine orange-gelbe Zeichnung im Gesicht zu sehen. Und insbesondere diese gelben Füße, die man sehr gut erkennen kann, sind so das beste Erkennungsmerkmal.
0: Also am besten erstmal ein Foto machen und zu Fachleuten schicken. Die können dann die Hornisse eindeutig identifizieren und dann auf die Suche zum Beispiel nach Nestern gehen. Bloß nicht gleich draufhauen, denn unsere heimische Hornisse ist geschützt und ebenso wie die Bienen erfüllt eben auch sie wichtige Aufgaben im Ökosystem.

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1: In der aktuellen Ausgabe des Literarischen Quartetts wurde über das folgende Buch zwar ausgiebig diskutiert, aber unterm Strich waren sich alle Diskutanten einig, dass dem Autor ein großer Wurf gelungen ist und dass Sandis ein großer deutscher Roman ist, der ein Bild der deutschen Gesellschaft von DDR-Zeit bis in die heutige Gegenwart schafft. Lukas Ritschel hat das Buch geschrieben und Sandes heißt es. Sandes ist dabei eine Kleinstadt am Rande der Republik, in der alte Offiziere, Bürgerrechtler, Orgelbauer, Fliesensammler, Lokaljournalistin, selbsternannte Widerständler, Träumerinnen, Frührentner, Kinder, Liebespaare oder verrutschte Archivare ebenso leben wie die Familie Wenzel. Und um genau diese Familie Wenzel geht es, beziehungsweise diese steht im Mittelpunkt. Anhand ihrer Biografie und ihrem Agieren mit den anderen Stadtbewohnern, die gerade aufgezählt wurden, wird ein Gemälde übers Gelingen, Scheitern und schlicht übers Umgehen mit großen politischen und gesellschaftlichen Umbrüchen gezeichnet. Das Buch erzählt vom Ende der DDR, vom Besetzen der örtlichen Stasi-Zentrale, vom Kampf eines Freiwilligen in der Ukraine, vom Abrackern auf westdeutschen Baustellen bis hin zum isolierten Inseldasein während der Corona-Pandemie, an das wir uns sicherlich alle noch erinnern können. Der Roman erzählt aber gleichermaßen auch vom Aufbruch und Niedergang, vom Gelingen und Scheitern des Aufruhrs, aber auch von Freundschaft und Familie in umwälzenden, besonderen und herausfordernden Zeiten und vom Wunsch nach Zugehörigkeit und von der Sehnsucht nach Freiheit. Die Zeit nannte Ritschel als einen der wichtigsten jungen Schriftsteller des Ostens. Sandes ist in jedem Falle ein sehr lesenswerter Roman, der gerade bei DTV herausgekommen ist.

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1: Mit Dennis Pumm die Schlagzeilen. Goldenstedt, 300.000 Euro Schaden, Wohnhaus zerstört. Bremerhaven, Rehbock im Hafenbecken. Bremen, Mann stirbt bei Brand. Und Bremerhaven, Polarstern wieder zurück. Goldenstedt. Ein Feuer in einem Wohnhaus im Landkreis Vechta hat einen Schaden von rund 300.000 Euro verursacht. Das leerstehende Einfamilienhaus in Goldenstedt ist am frühen Sonntagmorgen bis auf die Grundmauern abgebrannt, teilte die Polizei mit. Wie das Feuer in dem Gebäude, das seit rund 2 Jahren leer stand, ausbrach, war noch unklar. Ermittler untersuchen derzeit den Brandort. Bremerhaven. Die Wasserschutzpolizei hat einen jungen Rehbock aus dem Hafenbecken vor dem Ertrinken gerettet. Ein Passant habe das etwa 1 Jahr alte Tier entdeckt und den Notruf gewählt. Wie es im Wasser gelandet ist, ist unklar. Das Tier war geschwächt, blieb jedoch unverletzt. Mit einem Polizeiwagen wurde es am Donnerstagabend schließlich aus der Stadt ins Umland transportiert. Bremen. Bei einem Zimmerbrand in einem Wohnhaus in Asten ist ein Mann gestorben. Wie die Feuerwehr mitteilte, drang am Freitagabend starker Rauch aus einem Mehrfamilienhaus. Zunächst wurde eine Person vermisst. Die Einsatzkräfte fanden schließlich den Mann. Die Reanimationsmaßnahmen blieben erfolglos. Er starb noch.

0: an der Einsatzstelle. Das Feuer konnte schnell unter Kontrolle gebracht werden. Bremerhaven. Das Forschungsschiff Polarstern ist zurück im Heimathafen. Nach einer 183-Tage-Expedition in die Antarktis kehrte Deutschlands wichtigstes Forschungsschiff zurück. Auf ihrer Reise sammelte die Crew nicht nur Forschungsergebnisse zum Zustand des Meereises und arktischen Ökosystemen, sondern entdeckte auch eine bisher nicht kartografierte Insel im Weddellmeer. Der Forschungseisbrecher ist seit mehr als 43 Jahren unterwegs, hat seitdem mehr als 150 Expeditionen absolviert und fast 2 Millionen Seemeilen zurückgelegt. 2030 soll der Nachfolger, die Polarstern 2, in Dienst gestellt werden.
1: Das Wetter vor Ort.
0: Heute ist es überwiegend bedeckt, zum Teil fällt leichter Regen, auch Gewitter sind später möglich bei 13 bis 16 Grad. Morgen am Dienstag zunächst trocken, später auch wieder Schauer möglich bei Temperaturen zwischen 15 und 19 Grad. Und das waren die Nachrichten aus der Region.
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1: Oh, Scheiße! Du heiliger Zombie.
2: Upgrade.
3: Action! Halleluja!
4: Der hier so rumschreit, das ist ein Münchner im Himmel. In dieser Kino-Neuauflage heißt er Wiggerl und ist ein richtiger Schlawiner.
5: Na, servus.
6: Wo zum Teufel bin ich?
7: Du bist tot, Ludwig.
6: Aber jetzt ist doch dann die Wiesn.
4: Im Jenseits ist man wenig erfreut über diesen neuen Gast aus München. Der verunfallte Taxifahrer gibt nämlich ordentlich Gas über den Wolken.
8: Eine Chance habe ich aber noch.
9: Jetzt war halt wieder auf.
10: Ja, was passiert hier?
11: Kannst du mich sehen?
10: Was?
4: Mit einem göttlichen Auftrag wird Wiggerl also zurück auf die Erde geschickt. Hier muss er sein schlechtes Karma aufbessern, um vielleicht doch noch eine zweite Chance zu bekommen. Allerdings sehen von Angesicht zu Angesicht kann ihn nur seine Tochter. Und die hat er zu Lebzeiten eher vernachlässigt.
12: Was willst du von mir?
6: Ich wollte nur mit dir reden. Dein Ernst jetzt?
12: Mann, lass mich in Ruhe!
9: Sag mal.
12: Mama, beruhig dich. Mama, siehst du ihn?
6: Bevor wir den abschalten, verklagen wir ihn noch.
10: Wir dürfen jetzt nicht abschalten, Mama, der kommt gleich, bitte, Mama.
4: Die Frage, die sich stellt, wird er doch noch ein guter Papa und bekommt die zweite Chance vom Herrgott? Ein Münchner im Himmel, mit der Vorlage hat dieser Film nicht viel zu tun, aber Maximilian Brückner als bayerischer Halodri über den Wolken ist spaßig mit anzusehen.
6: Was ist das? Leckeres Manna. Ihr habt hier kein Bier. Ich dachte, ich bin im Himmel.

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1: Nach einer gefeierten und restlos ausverkauften Tournee im Jahr 2025 wollen die Ten Tenors ihre Erfolgsgeschichte aus 2026 mit ihrer aktuellen Tour Time of Your Life fortsetzen. Ihre Mischung aus Klassik, Rock und Pop präsentieren sie am Samstag, den 23. Mai auch in Bremen. Ab 20 Uhr sind sie im Metropoltheater zu sehen. Die Ravagers aus Baltimore stehen für leidenschaftlichen, wütenden Hardrock mit starkem 70er-Jahre-Punk-Einschlag. Mit Jeans, Leder und Sonnenbrille kommen sie herrlich wütend daher und stehen für genau das Image, das die Rockgruppen des New Yorks der späten 70er-Jahre zu Ikonen machte. Mittlerweile zählen sie selbst zu solchen. Am Sonntag, den 25. Mai, gastieren sie im Bremer Meisenfrei. Die Indie-Rocker 4@7 aus Bremen werden als Support dabei sein. Und los geht's um 20 Uhr. Am Montag, den 25. Mai, wird die kurdische Musiklegende Sivan Perver live im Metropoltheater Bremen auftreten. Das Publikum darf sich auf einen außergewöhnlichen Abend voller Musik, Emotionen und kultureller Tiefe freuen. Los geht dieses besondere Konzert um 20 Uhr. Am Dienstag, den 26. Mai, gastiert ein Mann im Bremer Meisenfrei, den Metal-Fans aufgrund seiner unverwechselbaren, kraftvollen Stimme kennen dürften. Tim Whipper Owens. Er erlangte weltweiten Ruhm, als er 1996 als Sänger von Judas Priest den namhaften Rob Halford ersetzte und jahrelang auf den größten Bühnen der Welt zu Hause war. Nun gastiert er mit Band auf der Meisenfreibühne. Los geht der Hard and Heavy Abend um 20 Uhr. Die irische Band Wan Collective steht für traditionellen, aber auch unkonventionellen irischen Folkrock. Und ihre aktuelle Europa-Tournee führt diese Band auch nach Bremen, an einen ganz besonderen Ort. Am Mittwoch, den 27. Mai, spielen sie nämlich ab 19.30 Uhr in der Hobkirche. Im Bremer Fritz-Theater gastiert am Donnerstag, den 28. Mai, die namhafte Comedian Mira Bös mit ihrem aktuellen Programm Arschbombe. Ole, die Queen of Quatsch, die aus Funk und Fernsehen bekannt ist, erzählt aus ihrem aktuellen Programm

unter anderem darüber, wie sie ihre neue Katze bekommen hat. Wobei, eigentlich hat die Katze ja eine neue Mira bekommen. Wenn man wieder Lust auf Lachen hat, der alberne Abend mit Mirja Bös beginnt um 19.30 Uhr. Die Swingtime Big Band aus der Wesermarsch will am Freitag, den 29. Mai, die Jahnhalle in einen Raum voller Glanz, Groove und guter Laune verwandeln. Die Formation gehört seit Jahren zu den musikalischen Aushängeschildern der Region und will den unverwechselbaren Sound großer Big Bands mit kräftigen Bläsern, knackigem Rhythmus, eleganten Arrangements und swingenden Klassikern in die Halle bringen. Los geht der Abend in der Nordenhammer Jahnhalle um 20 Uhr.

Und das war's für mich hier an diesem Montagmorgen. Mein Name ist Dennis Pumm. Wir hören uns wieder am Donnerstagmorgen zwischen 6 und 8. Morgen früh sitzt hier der Kollege Thorsten Folge. Und ja, ich wünsche einen schönen Montag weiterhin. Tschüss.

Aber ich habe mir im letzten Jahr auch sagen lassen müssen, und zwar mehrfach, dass ich gar kein Country mache, sondern Folk. Und zwar habe ich an einem Wettbewerb teilgenommen, der über mehrere Wochen und über mehrere Städte ging. Und im Laufe dieses, das war ein Country-Wettbewerb, und im Laufe dieses Country-Wettbewerbs musste ich mir das immer wieder sagen lassen, dass das ja gar kein Country ist, was ich mache, sondern Folk. Und ich habe da natürlich spontan drauf reagiert und einen Country-Song geschrieben. Und dieser Country-Song heißt logischerweise dann auch My Only Country-Song. Und was auch ganz, ganz wichtig ist, das habe ich in dieser Zeit auch gelernt, in einem Country-Song, dass da Nashville, Tennessee drin vorkommt.

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0: teilte das US-Afrika-Kommando mit. Einzelheiten wurden nicht genannt. Erst am vergangenen Wochenende war bei einer gemeinsamen Operation der Dschihadist Al-Minuki getötet worden, der als die Nummer 2 der Terrorgruppe galt. Die Zunahme tödlicher Angriffe und Entführungen im Norden Nigerias hat die Aufmerksamkeit der Vereinigten Staaten auf sich gezogen. US-Präsident Trump gibt an, Christen in Nigeria würden verfolgt und seien Opfer eines Völkermords. Die nigerianische Regierung bestreitet dies. Die Gewalt betreffe Christen und Muslime gleichermaßen, heißt es. Das Berliner Theatertreffen verzichtet in den nächsten beiden Jahren auf die Frauenquote. Für das Bühnenfestival werden die 10 bemerkenswertesten Inszenierungen aus Deutschland, Österreich und der Schweiz ausgewählt. Seit 2020 galt dabei, dass mindestens die Hälfte von Frauen oder überwiegend weiblichen Kollektiven stammen muss. Und hier noch einmal die Übersicht. Die CDU stellt in Rheinland-Pfalz erstmals seit 35 Jahren wieder den Ministerpräsidenten. In Berlin hat die Digitalkonferenz Republika begonnen. Der Iran hat die Einrichtung einer Behörde zur Kontrolle der Straße von Hormus bekannt gegeben. Das Wetter im Osten meist freundlich, im Westen überwiegend regnerisch, 14 bis 22 Grad. Morgen verbreitet wolkig, gebietsweise Schauer und Gewitter, dann 15 bis 21 Grad und die weiteren Aussichten am Mittwoch verbreitet Schauer, im Osten und Südwesten sonnige Abschnitte. Das waren die Nachrichten.
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2: Hallo und herzlich willkommen zu Radio Weser am Nachmittag. Ich freue mich, dass Sie zuhören. Am Mikrofon ist für Sie Pauline Wanilik wieder mal. Montags von 14 bis 16 Uhr sind wir hier bei Radio Weser am Nachmittag für Sie am Start. In der kommenden Woche ist ja schon wieder ein Feiertag, aber das übergehen wir jetzt mal schnell, weil den Talk für die Feiertage, die nehme ich mir noch vor für die nächsten 2 Stunden. Hier ist erstmal Camouflage.

0: Sie hören Radio Weser am Nachmittag um 14 Uhr und 18 Minuten hier mit Life is a Highway. Passend zur Jahreszeit gibt es heute bei uns im Programm einige Beiträge, und zwar geht es ums Gärtnern und auch um genau die für unser Ökosystem und auch für unsere Landwirtschaft so wichtigen Insekten, die Bienen. Und es wird einen Beitrag geben, der sich mit ihren größeren Schwestern beschäftigt, den Hornissen. Und zwischendurch natürlich Musik und ein paar Ausgehtipps, zum Beispiel für das nächste verlängerte Wochenende. Kulturtipps kommen jetzt aber erstmal dann zum aktuellen Wochenende von unserem Praktikanten bei Radio Weser TV in Delmenhorst, David.
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2: Heute mit mir, David. Ich bin der aktuelle Praktikant bei Radio Weser TV. Hallo, und hier kommen die Kulturtipps in unserem Sendegebiet. Den Anfang macht der international gefeierte Pianist Jan Liszewski. Am Dienstag, den 19. Mai, ist er im großen Saal der Glocke zu erleben. Auf dem Programm stehen Werke von Schubert, Brahms und Chopin. Ein Konzertabend voller Emotionen und romantischer Klänge. Los geht's am Dienstag, den 19. Mai in der Glocke um 20 Uhr. Am Mittwoch, den 20. Mai, steht die Kunsthalle Bremen ab 17 Uhr zur Abenderöffnung Natur und Antike ein. Besucherinnen und Besucher erwartet ein entspannter Kunstabend mit spannenden Einblicken in Werke rund um Natur und antike Motive. Wer Lust auf Theater und Comedy hat, der sollte am Donnerstag ins Fritz Theater Bremen schauen. Dort läuft um 19.30 Uhr die Schlagerkomödie Alpenglück. Mit viel Musik, Humor,

chaotischen Geschichten aus dem Berg. Das Ensemble besteht aus erfahrenen Musical- und Komödiendarstellern. Beginn ist am 21. Mai im Fritz-Theater um 19.30 Uhr. Musikalisch wird es am Samstagabend, den 23. Mai, im Metropoltheater Bremen. Dort stehen The Ten Tenors aus Australien mit ihrer Time of Your Life Tour 2026 auf der Bühne. Die Gruppe verbindet Classic, Rock und Pop zu einer energiegeladenen Live-Show. Beginn des Konzerts am 23. Mai im Metropoltheater ist um 20 Uhr. Und hier noch ein Tipp für Familien. Die Bremer Philharmoniker laden am Samstag um 10 Uhr zu Musik mit Pfiff ins Tabakquartier Bremen ein. Kinder zwischen 3 und 6 Jahren können dort spielerisch klassische Musik und verschiedene Instrumente entdecken. Start ist am 23. Mai im Tabakquartier Bremen um 10 Uhr. Das waren unsere Kulturtipps. Wir wünschen euch viel Spaß und gute Unterhaltung.

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1: Mit Dennis Pumm die Schlagzeilen. Goldenstedt, 300.000 Euro Schaden, Wohnhaus zerstört. Bremerhaven, Rehbock im Hafenbecken. Bremen, Mann stirbt bei Brand. Und Bremerhaven, Polarstern wieder zurück. Goldenstedt. Ein Feuer in einem Wohnhaus im Landkreis Vechta hat einen Schaden von rund 300.000 Euro verursacht. Das leerstehende Einfamilienhaus in Goldenstedt ist am frühen Sonntagmorgen bis auf die Grundmauern abgebrannt, teilte die Polizei mit. Wie das Feuer in dem Gebäude, das seit rund 2 Jahren leer stand, ausbrach, war noch unklar. Ermittler untersuchen derzeit den Brandort. Bremerhaven. Die Wasserschutzpolizei hat einen jungen Rehbock aus dem Hafenbecken vor dem Ertrinken gerettet. Ein Passant habe das etwa 1 Jahr alte Tier entdeckt und den Notruf gewählt. Wie es im Wasser gelandet ist, ist unklar.

0: Tier war geschwächt, blieb jedoch unverletzt. Mit einem Polizeiwagen wurde es am Donnerstagabend schließlich aus der Stadt ins Umland transportiert. Bremen. Bei einem Zimmerbrand in einem Wohnhaus in Asten ist ein Mann gestorben. Wie die Feuerwehr mitteilte, drang am Freitagabend starker Rauch aus einem Mehrfamilienhaus. Zunächst wurde eine Person vermisst. Die Einsatzkräfte fanden schließlich den Mann. Die Reanimationsmaßnahmen blieben erfolglos. Er starb noch an der Einsatzstelle. Das Feuer konnte schnell unter Kontrolle gebracht werden. Bremerhaven. Das Forschungsschiff Polarstern ist zurück im Heimathafen. Nach einer 183-Tage-Expedition in die Antarktis kehrte Deutschlands wichtigstes Forschungsschiff zurück. Auf ihrer Reise sammelte die Crew nicht nur Forschungsergebnisse zum Zustand des Meereises und arktischen Ökosystemen, sondern entdeckte auch eine bisher nicht kartografierte Insel im Weddellmeer. Der Forschungseisbrecher ist seit mehr als 43 Jahren unterwegs, hat seitdem mehr als 150 Expeditionen absolviert und fast 2 Millionen Seemeilen zurückgelegt. 2030 soll der Nachfolger, die Polarstern 2, in Dienst gestellt werden.
1: Das Wetter vor Ort.
0: Heute ist es überwiegend bedeckt, zum Teil fällt leichter Regen, auch Gewitter sind später möglich bei 13 bis 16 Grad. Morgen am Dienstag zunächst trocken, später auch wieder Schauer möglich bei Temperaturen zwischen 15 und 19 Grad. Und das waren die Nachrichten aus der Region.
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3: Ja, das ist hier immer so eine Sache mit der Technik. Jedes Mal beim Verkehrsservice, da ist es eine große Challenge hier, mal den richtigen Knopf zu drücken, aber irgendwann werde ich es raushaben. Jetzt aber erstmal Vorsicht bitte auf der A1 Hamburg Richtung Osnabrück zwischen Obhusen, Bremen, Mahndorf und Asten. Dort sind 5 Kilometer Stau im Baustellenbereich, Verzögerung um etwa 20 Minuten. Und auf der A1 auf einer anderen Richtung, Osnabrück Richtung Bremen, zwischen Bremen, Brinkum und Hemelingen. Dort sind 4 Kilometer Stau, Verzögerung um ebenfalls 20 Minuten. An der Stelle erstmal, ja, gute Fahrt, kommen Sie gut an und hören Sie gerne weiter Radio Weser am Nachmittag, jetzt hier mit Carly Simon.

0: Carly Simon hier bei Radio Visa am Nachmittag mit Y. Am Mittwoch, kommenden Mittwoch, da ist Weltbienentag. Zeit, genauer hinzuschauen auf unsere lieben Honigbienen, denn dass sie besonders wichtig sind für uns und für die Natur, für unser Ökosystem, das ist ja schon lange klar. Doch sie hat auch immer mehr Feinde. Im vergangenen Jahr sind einige zum ersten Mal in größerer Zahl bei uns gesichtet worden. Heißt, die asiatische Hornisse, die ist auch bei uns angekommen. Das sagt Lamine Nefati vom Naturschutzbund. Noch nicht flächendeckend, aber die Ausbreitung, die nimmt immer mehr an Fahrt auf.
1: Ja, also die untere Naturschutzbehörde, die rechnet jetzt für das Jahr 2026 definitiv mit einer weiteren Ausbreitung. Für Niedersachsen versucht man aber noch, diese flächendeckende Besiedlung zu verzögern. Zum Beispiel heißt das schon, dass noch auf eine aktive Bekämpfung gesetzt wird, also heißt auf eine Nestentfernung, insbesondere auch noch im Frühjahr. Das ist aber nicht ganz unkompliziert, weil die auch in der Regel sehr weit oben in den Baumkronen liegen.
0: Für uns Menschen ist dieses neue Insekt nicht gefährlicher als Bienen oder die Wespen oder die heimische Hornisse. Das eigentliche Problem ist dabei, dass die asiatische Hornisse eine invasive Art ist. Durch ihr Vorkommen bedroht sie unsere heimischen Insekten, so Nefati vom NABU.
1: Die asiatische Hornisse findet alles interessant, was tierisches Eiweiß enthält. Also damit wird die Brut gefüttert und dementsprechend sind ja Spinnen interessant, generell Insekten, darunter eben dann auch zum Beispiel die Honigbiene. Und das ist, sag ich mal, in dem Falle jetzt für die einzelnen Individuen nicht neu. Das Problem, was wir allerdings bei der asiatischen Hornisse haben, ist, dass sie eben so große Staaten bilden kann. Also dadurch wird dann letztlich einfach der Prädatorendruck auf Honigbienen, Wildbienen und ja, andere Insekten deutlich, deutlich erhöht.
0: Und das kann das ökologische Gleichgewicht stören. Viele Imker und Imkerinnen machen sich große Sorgen um ihre Bienenvölker. Und wenn die Bienen immer weniger werden, leidet natürlich auch die Landwirtschaft. Denn rund 85% der landwirtschaftlichen Erträge im Pflanzen- und Obstbau hängen in Deutschland von der Bestäubung einer Honigbiene ab. Und wer ein Nest sieht, der soll es am besten melden. Und jetzt ist nur die Frage, wie ich die asiatische von der einheimischen Hornisse überhaupt unterscheiden kann. Also sie ist etwas kleiner als unsere heimische europäische Hornisse und der Körper ist außerdem etwas dunkler verfärbt.
1: Was ich besonders auffällig finde persönlich, ist das letzte Drittel, das Hinterleib, so eine gelb-orange Musterung. Zusätzlich ist auch so eine orange-gelbe Zeichnung im Gesicht zu sehen. Und insbesondere diese gelben Füße, die man sehr gut erkennen kann, sind so das beste Erkennungsmerkmal.
0: Am besten erstmal ein Foto machen und zu Fachleuten schicken. Die können dann die Hornisse eindeutig identifizieren und dann auf die Suche zum Beispiel nach den Nestern gehen. Und bloß nicht gleich draufhauen, das müsste so vielleicht klar sein, denn unsere heimische Hornisse, die ist nämlich geschützt und ebenso wie die Bienen erfüllt sie wichtige Aufgaben in unserem Ökosystem. Das ist Cat Bauer mit Ruin hier bei Radio Weser am Nachmittag. Um 14:40 Uhr.

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0: Ossie Elliott, Forest Floor hier bei Radio Weser am Nachmittag um 14:52 Uhr. Und jetzt an alle Jugendliche und Kinder, aufgepasst in Delmenhorst, besonders am Donnerstag, da könnt ihr euch bei einer Rollschuh-Disco vergnügen. Die Veranstaltung wird präsentiert von der Stadt Delmenhorst bzw. vom Fachdienst Jugendarbeit und von 16 bis 20 Uhr, da könnt ihr auf der Rollschuhbahn beim städtischen Stadion an der Düsternortstraße rumrollern. Da gibt's auch Snacks und Getränke. Ein bisschen schade für alle, die keine eigenen Rollschuhe haben oder Inline-Skates, denn eigene, also Inline-Skates und Skateboards sind tatsächlich bei der Disco nicht erlaubt. Die könnt ihr dann dort vor Ort aber ausleihen. Bei schlechtem Wetter fällt die Veranstaltung leider aus, das steht hier. Aber ein anderes Mal wird dann sicherlich möglich sein. Also wer keine Rollschuhe hat, der kann dann neben der Bahn mittanzen. Nettes Angebot eigentlich. Genau, und sonst an alle die, welche haben, Donnerstag, 21. Mai ab 16 Uhr auf die Rollschuhbahn an der Düsternortstraße. Und weitere Kulturtipps, die gibt es jetzt hier von meinem Kollegen Thorsten Folge.
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2: Nach einer gefeierten und restlos ausverkauften Tournee im Jahr 2025 wollen die Ten Tenors ihre Erfolgsgeschichte aus 2026 mit ihrer aktuellen Tour Time of Your Life fortsetzen. Ihre Mischung aus Klassik, Rock und Pop präsentieren sie am Samstag, den 23. Mai auch in Bremen. Ab 20 Uhr sind sie im Metropoltheater zu sehen. Die Ravengers aus Baltimore stehen für leidenschaftlichen, wütenden Hardrock mit starkem 70er-Jahre-Punk-Einschlag. Mit Jeans, Leder und Sonnenbrille kommen sie herrlich wütend daher und stehen für genau das Image, das die Rockgruppen des New Yorks der späten 70er-Jahre zu Ikonen machte. Mittlerweile zählen sie selbst zu solchen. Am Sonntag, den 25. Mai, gastieren sie im Bremer Meisenfrei. Die Indie-Rocker 4@7 aus Bremen werden als Support dabei sein. Und los geht's um 20 Uhr. Am Montag, den 25. Mai, wird die kurdische Musiklegende Sivan Perver live im Metropoltheater Bremen auftreten. Das Publikum darf sich auf einen außergewöhnlichen Abend voller Musik, Emotionen und kultureller Tiefe freuen. Los geht dieses besondere Konzert um 20 Uhr. Am Dienstag, den 26. Mai, gastiert ein Mann im Bremer Meisenfrei, den Metal-Fans aufgrund seiner unverwechselbaren, kraftvollen Stimme kennen dürften. Tim Whipper Owens. Er erlangte weltweiten Ruhm, als er 1996 als Sänger von Judas Priest den namhaften Rob Holward ersetzte und jahrelang auf den größten Bühnen der Welt zu Hause war. Nun gastiert er mit Band auf der Meisenfreibühne. Los geht der Hard and Heavy Abend um 20 Uhr. Die irische Band Wand Collective steht für traditionellen, aber auch unkonventionellen irischen Folkrock. Und ihre aktuelle Europa-Tournee führt diese Band auch nach Bremen, an einen ganz besonderen Ort. Am Mittwoch, den 27. Mai, spielen sie nämlich ab 19.30 Uhr in der Hobkirche. Im Bremer Fritz-Theater gastiert am Donnerstag, den 28. Mai, die namhafte Comedian Mira Bös mit ihrem aktuellen Programm Arschbombe. Ole, die Queen of Quatsch, die aus Funk und Fernsehen bekannt ist, erzählt aus ihrem aktuellen Programm unter anderem darüber, wie sie ihre neue Katze bekommen hat. Wobei, eigentlich hat die Katze ja eine neue Mira bekommen. Wenn man wieder Lust auf Lachen hat, der alberne Abend mit Mirja Bös beginnt um 19.30 Uhr. Die Swingtime Big Band aus der Wesermarsch will am Freitag, den 29. Mai, die Jahnhalle in einen Raum voller Glanz, Groove und guter Laune verwandeln. Die Formation gehört seit Jahren zu den musikalischen Aushängeschildern der Region und will den unverwechselbaren Sound großer Big Bands mit kräftigen Bläsern, knackigem Rhythmus, eleganten Arrangements und swingenden Klassikern in die Halle bringen. Los geht der Abend in der Nordenhammer Jahnhalle um 20.

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1: Die Nachrichten. Das Deutsche Institut für Menschenrechte hält die AfD für eine Gefahr für Menschen mit Behinderungen. In einer Analyse des DIMR heißt es, die Partei verfolge das Ziel, Menschen, die nicht gesund oder leistungsfähig seien, aus der Gesellschaft auszuschließen. Als Belege werden unter anderem Äußerungen des thüringischen AfD-Landesvorsitzenden Höcke herangezogen. Höcke hatte 2023 gefordert, die Inklusion abzuschaffen. Entsprechende Ankündigungen gibt es von der AfD in Sachsen-Anhalt für den Fall, dass sie nach der Landtagswahl im September an die Regierung kommt. Inklusion ist in Deutschland gesetzlich verankert. Der AfD-Bundestagsabgeordnete Faeser wies die Analyse als unwissenschaftlich zurück. Er sagte dem Deutschlandfunk, sie bestehe aus lauter Interpretationen. Aussagen von Einzelakteuren bildeten nicht den Standpunkt der AfD als Gesamtpartei ab. Mehrere SPD-Politiker haben sich zurückhaltend zu einer Verlängerung des Tankrabatts geäußert. Fraktionsvize Zorn sagte der deutschen Presseagentur, dauerhaft könne die Senkung der Energiesteuer keine Lösung sein. Der Fraktionsvorsitzende Mirsch sprach im Sender Welt TV von einer Gießkanne, die nicht Monate oder Jahre lang Bestand haben könne. Zuvor hatte CSU-Chef Söder im ARD-Fernsehen erklärt, der Tankrabatt scheine zu wirken. Wenn es keine anderen Möglichkeiten gäbe, könne man über eine Verlängerung über Ende Juni hinaus diskutieren. Das hänge von der Preissituation ab. Die Bundesregierung hat

0: infolge des Irankriegs eine befristete Senkung der Mineralölsteuer auf den Weg gebracht. Insgesamt ergibt sich daraus die Möglichkeit, Kraftstoffpreise um rund 17 Cent pro Liter zu senken. Angesichts des Berichts des Expertenrats über mangelnde Klimaschutzpolitik der Bundesregierung fordern Umweltverbände eine Abkehr von fossilen Brennstoffen. Der BUND erklärte, das Klimaschutzprogramm reiche bei weitem nicht mit Plänen wie dem neuen Heizungsgesetz oder der Aufweichung beim Verbrenner aus, verschärfe die Regierung sogar das Problem im Gebäude- und Verkehrsbereich. Greenpeace verlangte, das Heizungsgesetz zu stoppen und ein Tempolimit einzuführen. Kritik kam auch von der Klimaallianz Deutschland, dem Deutschen Caritasverband und vom AWO-Bundesverband. Der Expertenrat der Bundesregierung hatte heute seine Einschätzung vorgelegt, dass Deutschland seine Ziele bei der Senkung der Treibhausgasemissionen für 2030 und das folgende Jahrzehnt verfehlen wird. Das Bundesumweltministerium erklärte, es handle sich lediglich um eine überschaubare Lücke. Der CDU-Politiker Schnieder ist neuer Ministerpräsident von Rheinland-Pfalz. Bei der Wahl im Landtag stimmten 63 der 105 Abgeordneten für Schnieder. Das sind 8 weniger als CDU und SPD Sitze im Parlament haben. Schnieder wird die erste schwarz-rote Koalition in Rheinland-Pfalz anführen. In den vergangenen 35 Jahren hatte die SPD den Regierungschef gestellt. Zum neuen Landtagspräsidenten wurde in der konstituierenden Sitzung einstimmig der CDU-Abgeordnete Lammert gewählt. Größte Oppositionsfraktion im Parlament in Mainz ist die AfD. Zudem sind auch noch die Grünen vertreten. Die Streitkräfte von Belarus und Russland haben nach Militärangaben eine gemeinsame Übung zum möglichen Einsatz von Atomwaffen begonnen. Konkret geprobt wird der Transport von Nuklearmunition, teilte das Verteidigungsministerium in Minsk mit. Das planmäßige Training richte sich nicht gegen Drittländer und stelle keine Bedrohung für die Sicherheit in der Region dar, betonte das Ministerium. Russland hat im Nachbarland taktische Atomwaffen stationiert. Der belarussische Machthaber Lukaschenko gilt als engster Verbündeter von Kreml-Chef Putin. Beide Länder halten regelmäßig gemeinsame Militärmanöver ab. Im Konflikt zwischen den USA und dem Iran gibt es weiterhin keine Annäherung. Das Außenministerium in Teheran teilte am Vormittag mit, man habe eine Antwort auf die jüngsten US-Friedensvorschläge übermittelt. Die Verhandlungen laufen über den Vermittler Pakistan. Was in dem iranischen Vorschlag steht, wurde nicht bekannt. Die indirekten Gespräche stocken seit Wochen. US-Präsident Trump drohte der iranischen Führung gestern erneut mit völliger Zerstörung. Das Wetter im Osten meist freundlich, im Westen überwiegend regnerisch, 14 bis 22 Grad. Morgen verbreitet wolkig, gebietsweise Schauer und Gewitter, dann 15 bis 21 Grad. Und die weiteren Aussichten, auch am Mittwoch verbreitet Schauer, im Osten und Südwesten sonnige Abschnitte, dann 17 bis 21 Grad. Das waren die Nachrichten.
1: Das waren die Nachrichten vom Deutschlandfunk. 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
2: Willkommen zurück zu Radio Weser am Nachmittag mit mir, Pauline Wanilik. Und überall sprießt's und grün's im Sendegebiet, wie wir wissen. Wir schauen jetzt gleich mal in einen Garten in der Wesermarsch. Aber vorher noch Charlie Winston, der Wahrheit. Tschüss. Schön, dass Sie dabei sind.

0: Natalia Winston mit Truth hier bei Radio Weser am Nachmittag um 15 Uhr und 9 Minuten. Es brummt, es summt, es hämmert und sägt. Überall in der Region werkeln wieder viele Hobbygärtnerinnen und Gärtner in ihren grünen Oasen. Und in einigen Gärten kann man eine wahre Blütenblumen- oder auch Skulpturenpracht entdecken. Ab dem 7. Juni, da kann man im Landkreis Wesermarsch nicht nur hinterm Zaun stehen, sondern einige Gärten im Rahmen der offenen Gartenpforte direkt in Augenschein nehmen. Zum Beispiel bei Christa und Hans Meinen aus Augusthausen.
1: Wir sind ein Zusammenschluss von 13 Gärten. In diesem Jahr machen 9 mit. Wir wollen einfach interessierten Besucherinnen und Besucher zeigen, welche wunderschönen Gärten es in der Wesermarsch gibt. Hinzu kommt bei allen auch so ein sozialer Aspekt. Wir versuchen, die eine oder andere Einnahme zu generieren und die geben wir 1:1 weiter an unterschiedliche Organisationen.
0: So hat zum Beispiel der Förderverein für ein Hospiz in der Wesermarsch schon eine Spende erhalten oder der Aktionskreis Peter Pater Beda, der unter anderem Projekte für Straßenkinder in Brasilien organisiert. Und die offene Gartenpforte, die gibt es bereits seit vielen, vielen Jahren in der Wesermarsch. Landrat Stefan Siefken, der hat in diesem Jahr die Schirmherrschaft.
2: Ich habe sehr gerne die Schirmherrschaft übernommen, weil damit kann man die Schönheit der Wesermarsch zeigen. Man sieht hier tolle Pflanzen, tolle Blumen und auch halt eben Skulpturen. Und ich glaube, das ist eine ganz tolle Gelegenheit für Menschen aus der Wesermarsch, aber vor allen Dingen auch für Menschen außerhalb der Wesermarsch, hierher zu kommen und sich tolle Anregungen zu holen.
0: Für Stefan Siefken ist gerade der soziale Aspekt dieser besonderen Veranstaltungsreihe von großer Bedeutung.
2: Die offene Gartenpforte bietet die Möglichkeit, in Austausch zu kommen, Gespräche zu führen mit den Eigentümern, aber auch mit den anderen Gästen und sich ja gegenseitig zu inspirieren.
0: Und von dieser Inspiration, ja, da gibt es jede Menge. Etwa im großen Garten- und Landschaftspark von Hans und Christa Meinen, von dem wir schon gehört haben, wo es auf gut 10.000 Quadratmetern neben vielerlei Baumarten, Büschen, Rosen, Skulpturen, einem Teich auch viele Sitzmöglichkeiten zum Verweilen und Entspannen gibt. Der Garten, den die

0: Waldpflegen, der bedeutet zwar viel Arbeit, aber die ist, und das gilt sicher für alle teilnehmenden GartenbesitzerInnen, auch sehr erfüllend.
1: Es gibt ja diesen Spruch, dumme rennen, kluge warten, weise gehen in den Garten. Und das steckt, glaube ich, so ein bisschen auch bei allen dahinter, so etwas zu machen. Also einfach möglichst viel Zeit hier in diesem Garten zu verbringen. Und das verbindet uns auf jeden Fall mit den anderen, die mit uns zusammen diese offene Gartenpforte organisieren.
0: Die Garten- und Parkanlage von Hans und Christa Mein in Augusthausen, die ist am 20. und 21. Juni geöffnet. Weitere Infos zur offenen Gartenpforte im Landkreis Wesermarsch, die finden Sie unter www.offener-garten-wesermarsch.de.

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0: Hier geht's schon weiter. Stopp, stopp.
2: In der aktuellen Ausgabe des literarischen.
0: Ja, da greifen hier Leute schon etwas vor. Das sollte natürlich nicht sein. Ich wollte einfach nochmal abmoderieren, dass das die Smiths waren. Und ich hoffe, dass hier meine Musikauswahl nicht dazu führt, dass sie denken, hang the DJ, weil das wäre ja ein bisschen schade. Ich versuche mich ja hier wirklich auch ein bisschen, ja, unterschiedlichster Quellen zu bedienen. Sie hören Radio Weser am Nachmittag um 15.23 Uhr und hier kommt ein Ausgehtipp für den kommenden Freitag, denn da geht es um eine bewegende Geschichte über Herkunft, Sprache und Identität. Und zwar um den Familienroman Wie meine Familie das Sprechen lernte. Die Bremer Autorin Leila Bektasch, die ist nämlich am Freitag in der Stadtbücherei in Delmenhorst zu Gast und liest aus ihrem Roman. Und musikalisch wird sie dabei begleitet von David Niedermeyer, der mit seinem virtuosen Spiel die Klänge orientalischer Musik lebendig werden lässt. Die Autorin Leila Bektasch, die wuchs als Tochter einer deutschen Mutter und eines türkischen Vaters in Bremen auf und sie studierte Romanistik und am Deutschen Literaturinstitut Leipzig. Ihre Familie, die gehört zur alevitischen Minderheit, deren Geschichte und Identität oft im Verborgenen bleiben. Und getrieben von dem Wunsch, diese familiären Wurzeln sichtbar zu machen, begibt sie sich auf eine sehr persönliche Spurensuche und gibt jenen eine Stimme, die lange nicht gehört wurden. Ja, wie feine Familie das Sprechen lernte. Die Lesung mit Leila Bektasch, die beginnt um 19.30 Uhr in der Stadtbücherei in Delmenhorst. Und heute, wie immer, gibt es auch einen Buchtipp der Woche von uns. Das ist diesmal unter anderem ein Buch, das im literarischen Quartett als der große deutsch-deutsche Gesellschaftsroman bezeichnet wurde. Wir dürfen gespannt sein. Und jetzt müsste ja dieser Tipp losgehen. Zack. Macht er aber nicht. Jetzt vielleicht? Ja.
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2: In der aktuellen Ausgabe des literarischen Quartetts wurde über das folgende Buch zwar ausgiebig diskutiert, aber unterm Strich waren sich alle Diskutanten einig, dass dem Autor ein großer Wurf gelungen ist und dass Sandis ein großer deutscher Roman ist, der ein Bild der deutschen Gesellschaft von DDR-Zeit bis in die heutige Gegenwart schafft. Lukas Ritschel hat das Buch geschrieben und Sandes heißt es. Sandes ist dabei eine Kleinstadt am Rande der Republik, in der alte Offiziere, Bürgerrechtler, Orgelbauer, Fliesensammler, Lokaljournalistin, selbsternannte Widerständler, Träumerinnen, Frührentner, Kinder, Liebespaare oder verhuschte Archivare ebenso leben wie die Familie Wenzel. Und um genau diese Familie Wenzel geht es, beziehungsweise diese steht im Mittelpunkt. Anhand ihrer Biografie und ihrem Agieren mit den anderen Stadtbewohnern, die gerade aufgezählt wurden, wird ein Gemälde übers Gelingen, Scheitern und schlicht übers Umgehen mit großen politischen und gesellschaftlichen Umbrüchen gezeichnet. Das Buch erzählt vom Ende der DDR, vom Besetzen der örtlichen Stasi-Zentrale, vom Kampf eines Freiwilligen in der Ukraine, vom Abrackern auf westdeutschen Baustellen bis hin zum isolierten Inseldasein während der Corona-Pandemie, an das wir uns sicherlich alle noch erinnern können. Der Roman erzählt aber gleichermaßen auch vom Aufbruch und Niedergang, vom Gelingen und Scheitern des Aufruhrs, aber auch von Freundschaft und Familie.

in umwälzenden, besonderen und herausfordernden Zeiten und vom Wunsch nach Zugehörigkeit und von der Sehnsucht nach Freiheit. Die Zeit nannte Rietschel als einen der wichtigsten jungen Schriftsteller des Ostens. Sanditz ist in jedem Falle ein sehr lesenswerter Roman, der gerade bei DTV herausgekommen ist.

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1: Mit Dennis Pumm die Schlagzeilen. Goldenstedt, 300.000 Euro Schaden, Wohnhaus zerstört. Bremerhaven, Rehbock im Hafenbecken. Bremen, Mann stirbt bei Brand. Und Bremerhaven, Polarstern wieder zurück. Goldenstedt. Ein Feuer in einem Wohnhaus im Landkreis Vechta hat einen Schaden von rund 300.000 Euro verursacht. Das leerstehende Einfamilienhaus in Goldenstedt ist am frühen Sonntagmorgen bis auf die Grundmauern abgebrannt, teilte die Polizei mit. Wie das Feuer in dem Gebäude, das seit rund 2 Jahren leer stand, ausbrach, war noch unklar. Ermittler untersuchen derzeit den Brandort. Bremerhaven. Die Wasserschutzpolizei hat einen jungen Rehbock aus dem Hafenbecken vor dem Ertrinken gerettet. Ein Passant habe das etwa 1 Jahr alte Tier entdeckt und den Notruf gewählt. Wie es im Wasser gelandet ist, ist

0: Unklar, das Tier war geschwächt, blieb jedoch unverletzt. Mit einem Polizeiwagen wurde es am Donnerstagabend schließlich aus der Stadt ins Umland transportiert. Bremen. Bei einem Zimmerbrand in einem Wohnhaus in Asten ist ein Mann gestorben. Wie die Feuerwehr mitteilte, drang am Freitagabend starker Rauch aus einem Mehrfamilienhaus. Zunächst wurde eine Person vermisst. Die Einsatzkräfte fanden schließlich den Mann. Die Reanimationsmaßnahmen blieben erfolglos. Er starb noch an der Einsatzstelle. Das Feuer konnte schnell unter Kontrolle gebracht werden. Bremerhaven. Das Forschungsschiff Polarstern ist zurück im Heimathafen. Nach einer 183-Tage-Expedition in die Antarktis kehrte Deutschlands wichtigstes Forschungsschiff zurück. Auf ihrer Reise sammelte die Crew nicht nur Forschungsergebnisse zum Zustand des Meereises und arktischen Ökosystemen, sondern entdeckte auch eine bisher nicht kartografierte Insel im Weddellmeer. Der Forschungseisbrecher ist seit mehr als 43 Jahren unterwegs, hat seitdem mehr als 150 Expeditionen absolviert und fast 2 Millionen Seemeilen zurückgelegt. 2030 soll der Nachfolger, die Polarstern 2, in Dienst gestellt werden.
1: Das Wetter vor Ort.
0: Heute ist es überwiegend bedeckt, zum Teil fällt leichter Regen, auch Gewitter sind später möglich bei 13 bis 16 Grad. Morgen am Dienstag zunächst trocken, später auch wieder Schauer möglich bei Temperaturen zwischen 15 und 19 Grad. Und das waren die Nachrichten aus der Region.
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3: Ein Blick auf die Straßen verrät uns, es gibt nur eine einzige Meldung, und zwar auf der A1. Vorsicht bitte, Osnabrück Richtung Bremen, zwischen Bremen, Brinkum und Hemelingen, 4 Kilometer stockender Verkehr. Und das war's auch schon für diesen Moment. Fahren Sie bitte vorsichtig und kommen Sie im besten Fall ganz, ganz gut an. Hören Sie weiter Radio Weser am Nachmittag hier mit den Lazy Giants.

0: Aretha Franklin hier bei Radio Weser am Nachmittag. Und Radio Weser am Nachmittag ist ja dezentral ausgerichtet. Das heißt, es gibt Redaktionen an unterschiedlichen Stellen, zum Beispiel in Delmenhorst, aber auch in Nordenham. Und dort gibt es zurzeit eine Bundesfreiwillige. Bereits seit dem Juli 2011 gibt es in Deutschland die Chance, einen sogenannten Bundesfreiwilligendienst etwa im sozialen, ökologischen oder kulturellen Bereich zu absolvieren. Und im Gegensatz zum FSJ, also dem Freiwilligen Sozialen Jahr, dürfen beim BFD, beim Bundesfreiwilligendienst, die Freiwilligen zwar auch schon älter sein, aber es sind vor allem viele junge Menschen, die von der Schule nicht direkt ins Berufsleben oder eben auch an die Uni starten wollen, die sich engagieren, so wie Sarah Wehr. Die hat sich für ein Bundesfreiwilligenjahr bei Radio Weser TV in Nordenham entschieden.
1: Ich glaube, das geht vielen so, dass man in der Schulzeit, in der Abizeit kurz vor Ende noch relativ ratlos ist. Also es gibt natürlich Leute, die haben sich schon entschieden, aber ich war eine der Menschen, die

0: nicht so richtig wussten, wo eigentlich hin mit sich. Ich weiß aber trotzdem, für welche Richtung ich mich interessiere. Ich interessiere mich sehr für Medien und Mediengestaltung. Und das war dann sozusagen die perfekte Möglichkeit, weil es gibt so viele Kulturangebote hier in ganz Deutschland und es gab so viel Auswahl. Und das ist der einfachste Weg, um so ein bisschen Fähigkeiten auszubauen und eigenständiger zu werden. Und deswegen habe ich mich dann dafür entschieden.
1: Und nach dem Abi, erzählt sie, in Eberswalde hat sie das gemacht, fiel dann die Entscheidung, nach Nordenham zu kommen, um den Dienst beim kleinsten BürgerInnensender in Niedersachsen anzutreten. Und natürlich war es eine ziemliche Herausforderung. Recherchieren, eigenständige Radiobeiträge erstellen, moderieren oder auch Bürgerinnen oder Bürger, Nutzerinnen und Nutzer des Senders zu betreuen.
0: Also ich muss sagen, die Seminare zeichnen dieses Jahr nochmal ganz anders aus. Also die machen noch so viel auswendig. Man kann sich gut mit anderen verbinden und connecten. Aha. Und es gibt total viele schöne
1: da
0: Angebote.
1: Sagt Sarah was Falsches, beziehungsweise

0: Nutzer des Senders zu betreuen.
1: Also ich muss sagen, die Seminare zeichnen dieses Jahr nochmal ganz anders aus. Also die machen noch so viel ausfindig. Man kann sich gut mit anderen verbinden und connecten. Aha. Und es gibt total viele schöne Angebote.
0: Da sagt Sarah was Falsches, beziehungsweise wir sind an der Stelle in einem falschen O-Ton. Wir versuchen es nochmal, wo sie erzählt, dass es nicht nur easy war, sondern auch eine ziemliche Herausforderung, da in die Arbeit direkt einzusteigen.
1: Das finde ich auch so cool am Sender, dass eben auch alle möglichen Bürger einfach in den Sender kommen können und so ihre Geschichten erzählen, ihre Sachen machen. Also ob es jetzt ein Keno ist, der seine eigene Sendung macht und mit dem ich dann auch immer mal quatschen kann. Der hat mir auch immer viel zu erzählen. Oder ein Jens, der seine Literatursendung macht und mit dem ich dann auch mich ganz nett unterhalte, der auch immer wirklich faszinierende Geschichten mitbringt und interessante Geschichten. Eigene handgepickte Musik. Also ich finde das total, ja, total was Schönes, muss ich sagen. Das gefällt mir richtig gut am Sender.
0: Und neben den klassischen redaktionellen Arbeiten im Sender und dem Kümmern um ein eigenes kreatives Radioprojekt gibt es für die TeilnehmerInnen eines Freiwilligendienstes, egal ob FSJ oder BFD, ein Seminarprogramm, das von der LKJ, der Landesvereinigung Kulturelle Jugendbildung Niedersachsen, organisiert wird.
1: Also ich muss sagen, die Seminare zeichnen dieses Jahr nochmal ganz anders aus. Also die machen noch so viel ausfindig. Man kann sich gut mit anderen verbinden und connecten und es gibt total viele schöne Angebote für einen, die auch die eigene Kreativität fördern und einen auch noch mal so ein bisschen mehr über die Arbeit, die man eigentlich macht, nachdenken lässt. Beim letzten Seminar gab es dann 3 unterschiedliche Workshops, die man machen konnte. Es war Fotografie, Upcycling und Töpfern, also total unterschiedlich, aber total spaßig eben. Und ja, man hatte einfach eine gute Zeit.
0: Und diese gute Zeit im Sender, die geht noch bis Ende August. Und bis dahin ist noch einiges geplant, erzählt Sarah. So zum Beispiel das eigene Projekt über Emotionen zu einem guten Ende zu bringen oder vielleicht nochmal selbst vor der Kamera zu moderieren. Aber egal, was noch an Herausforderungen wartet, schon jetzt zieht sie ein positives Fazit.
1: Ich kann auf jeden Fall sagen, dass ich Selbstbewusstsein gelernt habe und mich viel mehr Sachen traue. Also das ist schon mal ein großer, großer Punkt, finde ich. Ich habe auch gelernt, wie ich mit unterschiedlichen Medien umgehen kann. Also ich habe zum Beispiel angefangen, eine Kameraschulung zu machen. Da will ich auf jeden Fall auch was von mitnehmen. Und ich habe mich mit unterschiedlichen Beitragsformaten befasst. Ja, für mich ist eigentlich das Wichtigste wirklich diese Eigenständigkeit, die ich auch gelernt habe. Also wirklich Projekte zu machen und sie auch durchzuziehen, zu arbeiten, weil ich das gerne schaffen möchte. Das ist einer der wichtigsten Punkte, finde ich, weil das ist auch sehr, sehr relevant für spätere Leben. Also es bringt einem unglaublich viel bei, so ein Jahr. Und deswegen, ich kann es nur jedem ans Herz legen, weil ja, es ist einfach eine tolle Erfahrung.
0: Wer sich jetzt von diesem inspirierenden Vortrag mitreißen lassen hat und eben Lust hat auf ein Bundesfreiwilligenjahr, ab dem 1. September, da ist wieder ein Platz frei in Nordenham. Und weitere Infos, die gibt es auf der Seite der LKJ Niedersachsen oder direkt bei Radio Weser am Nachmittag. Nein, nicht am Nachmittag, generell bei Radio Weser TV. Sie hören aber Radio Weser am Nachmittag um 15:46 Uhr.

0: Adele hier bei Radio Weser am Nachmittag um 15:52. Haben Sie schon vom Slow-Content-Hype gehört? Da werden zum Beispiel stundenlang ganz langsame, unaufregende Dinge beobachtet, wie zum Beispiel in Schweden alljährlich die Elche. Und die Natur oder Dinge, bei denen eben nicht so viel in kurzer Zeit passiert, die sollen uns entspannen, also beziehungsweise die Beobachtung von diesen Dingen, die sollen uns entspannen und uns auch wieder ein bisschen mehr Konzentrationsvermögen bescheren. Da könnte auch der folgende Film vielleicht reinpassen. Geduld ist die wichtigste Eigenschaft, die Michel Meunier aus seinen Streifzügen tief in die alten moosbedeckten Wäldern der Vogesen mitbringen muss. Michel Meunier, das ist der Vater des Regisseurs des Dokumentarfilms Das Flüstern der Wälder, der am Donnerstag im Koki in Achim läuft. Mit Rucksack, Stock und einer warmen Jacke ausgestattet, zieht es ihn immer wieder tief hinein in die Stille des Waldes zu einem ganz besonderen Ort. Einer Tanne, die zu seinem Versteck geworden ist, und unter ihren Ästen scheint der alte Mann mit der Natur zu verschmelzen. Über 800 Nächte hat er dort verbracht, lauschend, beobachtend, immer auf der Suche nach Füchsen, nach Rehen, Hirschen, Luchsen und dem geheimnisvollen König der Wälder, dem Auerhahn. Sein Sohn Vincent oder Vincent teilt die Faszination des Vaters seit seinem 12. Lebensjahr und von ihm hat er gelernt, die Spuren der Tiere zu lesen, kennt die Plätze, an denen sie fressen und auch wo sie jagen und ihre Nester bauen und schlafen. Und gemeinsam mit Vincents Sohn Simon, also ein regelrechter Generationenausflug, da begibt sich eben dieses Familientrio auf eine Reise in die atemberaubende Schönheit der Natur. Das Flüstern der Welt können Sie sehen am Donnerstag, den 21. Mai um 20 Uhr im Koki in Achim. Und in der Kinozeit von und mit meinem Kollegen Dennis Pumm geht's heute um eine himmlische Komödie. Ein Bayer findet sich plötzlich im Himmel wieder.
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2: Oh Scheiße! Du heiliger Zombie! Upgrade.
3: Halleluja! Halleluja!
4: Der hier so rumschreit, das ist ein Münchner im Himmel. In dieser Kino-Neuauflage heißt er Wiggerl und ist ein richtiger Schlawiner.
5: Na servus.
6: Wo zum Teufel bin ich?
7: Du bist tot, Ludwig.
6: Aber jetzt ist doch dann die Wiesn.
4: Im Jenseits ist man wenig erfreut über diesen neuen Gast aus München. Der verunfallte Taxifahrer gibt nämlich ordentlich Gas über den Wolken.
8: Eine Chance habe ich aber noch.
9: Jetzt war halt wieder auf.
10: Ja, was passiert hier?
11: Kannst du mich sehen?
10: Was?
4: Mit einem göttlichen Auftrag wird Wiggerl also zurück auf die Erde geschickt. Hier muss er sein schlechtes Karma aufbessern, um vielleicht doch noch eine zweite Chance zu bekommen. Allerdings sehen von Angesicht zu Angesicht kann ihn nur seine Tochter. Und die hat er zu Lebzeiten eher vernachlässigt.
12: Was willst du von mir?
6: Ich wollte nur mit dir reden.
12: Okay.
6: Dein Ernst jetzt?
12: Mann, lass mich in Ruhe!
9: Sag mal,
12: Mama, beruhig dich. Mama, siehst du ihn?
6: Bevor wir den abschalten, verklagen wir ihn noch.
12: Wir dürfen jetzt nicht abschalten, Mama, der kommt gleich, bitte, Mama.
4: Die Frage, die sich stellt, wird er doch noch ein guter Papa und bekommt die zweite Chance vom Herrgott? Ein Münchner im Himmel, mit der Vorlage hat dieser Film nicht viel zu tun, aber Maximilian Brückner als bayerischer Halodri über den Wolken ist spaßig mit anzusehen.
6: Was ist das? Leckeres Manna. Ihr habt hier kein Bier? Ich dachte, ich bin im Himmel.
0: Aha, was für den besonderen Humor. Das war jetzt aber heute auch Radio Weser am Nachmittag und die Kinozeit sind beide zu Ende. Ich verabschiede mich an dieser Stelle vom Mikrofon. Ich bin Pauline Wanilik und ich freue mich, dass Sie zugehört haben. Ich entlasse Sie hier mit dem Kaffee mit Milch von Flavia Coelho, Café cum Leche. Ich wünsche Ihnen eine schöne Woche und freue mich, wenn Sie auch

Das ist unsere musikalische Begleitung in dieser Sendung. Daniela Lorenz auf der paraguayischen. Haben wir in dieser Sendung die Keynote-Speakerin Monika Fink. Zwei Wortbeiträge haben wir. Ein Interview über Resilienz und eine Buchvorstellung. Monika Fink wird uns Geheimnisse der Resilienz verraten und ihr neues Buch vorstellen. Ich fasse dann jetzt noch einmal zusammen. Ein Interview mit Monika Fink über das Thema Resilienz. Eine Buchvorstellung von und mit Monika Fink. Und jetzt gleiten wir in die Sendung mit Daniela Lorenz.

0: 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Produktion und Moderation Clemens Maria Pohlmann. In der weiten Welt der Speaker, da gibt es Redneragenturen. Und immer wenn die Sendung Revista Viva oder Kommunikation und Kultur mal wieder mit einer interessanten Rednerin reden will, dann sprechen wir bei diversen Redneragenturen vor. Und Speakers Excellence hat uns Monika Fink empfohlen. Guten Morgen erstmal.
1: Guten Morgen, Clemens. Freut mich sehr. Danke für die Einladung.
0: Wir machen es wie in diesen Sendungen üblich. Monika Fink wird sich vorstellen und dann so ganz sanft in das Thema hineingleiten. Und dann warten wir ab, wo die Intuition uns hinführt. Bitte, Monika Fink.
1: Mein Name ist Fink, Monika Fink. Mein Hauptziel bzw. meine Expertise ist die Neuausrichtung. Neuausrichtung ist für mich ein Grundleitfaden, um Einzelpersonen, Unternehmen so zu positionieren in einer Zeit, wo wir sehr viel mit tiefgreifenden Veränderungen zu tun haben. Ich möchte Leser, Hörer, Kunden, Klienten, egal wen, anregen, einerseits Krisen als Chance für eine bewusste Neuausrichtung zu erkennen und auch aktiv zu gestalten, vor allem langfristige Stabilität und Erfolge zu erzielen. Für mich ist einfach wichtig als Expertin für Neuausrichtung, dass wir Möglichkeiten sehen, vielleicht eine andere Haltung oder eine andere Denkweise haben, damit wir in die Zukunft schreiten und zwar ein bisschen stabiler.
0: Neuausrichtung ist sehr griffig. Das Einzige, was ich mich dann vorher gefragt habe, was ist überhaupt eine Ausrichtung?
1: Ich erkläre es immer mit dem Navigationssystem. Wenn ich nicht weiß, wo ich bin und nicht weiß, wo ich hin will, dann fahre ich irgendwo in der Gegend herum. Kann manchmal sehr schön sein, da erlebt man auch sehr viel. Manche machen das auch mit dem Leben. Nur ich sage, wenn man so einen kleinen Plan hat, so ungefähr in welche Richtung ich fahre, in den Norden oder in den Süden, Osten oder Westen, dann ist es einfach schon mal besser, wenn man hier mehr Klarheit hat, vor allem genau weiß, welche Wirkung man überhaupt erzielt. Da machen sich heutzutage leider viel zu wenige Gedanken.
0: Also einen Plan haben ist schon mal ganz gut. Dann kann man diesen Plan sicherlich auch mal verändern. In welche Richtung müssten die Menschen sich verändern, damit es erfolgreicher, besser, schöner

0: Impulse und ich weiß nicht, was wird.
1: Ich lade immer ein, eine andere Haltung einzunehmen, all in zu gehen in allem, was wir tun, weil wir haben verlernt, was uns eigentlich ausmacht. Wir sind mittlerweile so fokussiert in dem, was uns um uns herum passiert, beziehungsweise wir fokussieren uns so auf Dramen und auf die schlechten Dinge des Lebens, dabei hat uns das Leben so viel Gutes zu bieten. Ich möchte einfach anregen, dass wir nicht verlernen, dass es sowas genauso gibt.
0: Wo fängt man denn da am besten an? Wo rätst du deinen Kunden? Wo sollten Sie anfangen hinzuschauen?
1: Erstmal innehalten in der Stille, das heißt Neuausrichtung oder Veränderung, das beginnt nicht im Außen, das beginnt auch nicht in einem Workshop oder in einem Coaching oder in einem Buch. Das beginnt meistens dann, wenn man Zeit mit sich verbringt, in der Stille, an einem See, in einem Wald, auf einem Berg, am Meer, am Strand, ist im Endeffekt egal. Jeder hat so seinen Lieblingsplatz. Und genau da fängt Neuausrichtung meistens an. Für mich ist einfach wichtig, dass gerade so in dieser Stille sehr viele erst einmal Kontakt mit sich wieder haben. Sich wirklich klar werden, ja, was will ich eigentlich? Was ist das, was mich vorantreibt? Was ist das, was mir Kraft gibt? Gerade auch in vielen Branchen und in vielen Bereichen ist es so, dass sehr viele verlernen, sich Zeit für sich zu nehmen. Weil ich kann ja nicht, weil. Die leben im Endeffekt nur noch für die Arbeit, sehen Arbeit als ein Übel des Müssens, vergessen aber, dass einerseits sie sich für diesen Job entschieden haben, das ist einmal das Erste. Das Zweite ist, dass sie vielleicht doch lieben, was sie tun oder dass sie darin gut sind, was sie tun und sie vergessen sich selber. Für mich ist immer so die ersten drei Punkte, was ich meistens immer mitgebe, ist, sich eine Liste zu machen in Form von 10 Punkte. Also, dass jeder sich eine 10er-Liste aufschreibt. Das machen übrigens sehr viele erfolgreiche Menschen. Die haben so eine Liste, zum Beispiel am Kühlschrank oder in der Schublade oder sonst wo. Da schreiben sie rauf, welche 10 Dinge sind die, die mir wirklich Kraft geben. Das kann jetzt einfach nur Kaffee trinken in einer schönen Location sein. Das kann, ich sage immer, Sex, Rock'n'Roll sein. Das kann egal was sein. Wichtig ist, dass es genau die Dinge sind, die nur einem selber Kraft geben, unabhängig von Partner, Eltern, Kinder, Verpflichtungen oder Sonstiges. Sondern dass man sich wirklich nur mit sich selber beschäftigt, was gibt mir Kraft, wo tanke ich denn auf? Wir wissen alle, wo wir unsere Autos tanken, aber wo wir uns tanken, da nehmen wir mal zu wenig Rücksicht. Genau darum geht es, insbesondere wenn es dann ums Thema geht, Wandelzeiten, sich stabil zu halten, im Fachjargon sagt man Resilienz dazu. Das ist einfach eine Fähigkeit, eine Kraft, die haben wir alle in uns, nur wir haben verlernt, darauf zurückzugreifen.
0: Haben wir diese Kraft in uns oder müssen wir die Resilienz tatsächlich wieder lernen? Oder ist Resilienz irgendwas ganz Natürliches, was wir einfach vergessen haben?
1: Resilienz kann man nicht lernen. Resilienz haben wir alle in uns, jeder in verschiedensten Gefäßen. Also ich erkläre das immer mit Gefäßen. Das heißt, wir werden schon auf die Welt so mit einem gewissen Akkustand geboren. Es gibt nämlich Menschen, die kommen mit einem Schnapsglas auf die Welt und die anderen kommen halt mit einem Teich, mit einer Badewanne, mit einem See. Und es gibt ja unterschiedliche Gefäßgrößen. Genau darum geht es. Das heißt, je kleiner das Gefäß ist, desto wichtiger ist das Thema Resilienz, Widerstandsfähigkeit, weil da muss ich umso mehr aufpassen, weil das Gefäß ja schneller voll wird. Das sind dann die Menschen, die mit Kleinigkeiten, wie jetzt zum Beispiel beim Stau, schon den Tag richtig gestalten können, weil ihnen der Schutz viel ist. Dann gibt es aber andere, die haben Imperien, tausende von Filialen, tausende von Mitarbeitern, Konzernen etc. Die wuppen das trotzdem und haben trotzdem noch ein privates Leben. So, und das ist so das Grundgefäß, was wir Menschen haben. Nur wenn wir das unbewusst machen, wir fühlen es einfach falsch. Wenn mein Gefäß jetzt nicht ganz so groß ist, dann soll ich umso mehr darauf achten, dass ich dieses Gefäß so fülle, was mehr Kraft gibt, statt dass man Kraft zieht. Und das ist natürlich in der heutigen Zeit etwas, und das merke ich auch immer wieder, wenn ich so Kleinigkeiten ins Verständnis rufe, wie wirkungsvoll sowas ist. Je kleiner das Gefäß ist, ist natürlich auch, wie wenn der Akku ist. Wenn mein Akku klein ist, muss ich den öfters laden. Dann verbraucht er natürlich auch für gewisse Dinge schneller Energie. So geht's mit uns selber ja auch. Das heißt, ich sage immer, je kleiner das Gefäß, desto bewusster sollte ich einfach mit diesem kleinen Teil der Energie umgehen. Das heißt, je größer kann man ein kleines bisschen verschwenderisches sein, finde ich aber jetzt auch nicht ganz so gut, da könnte man umso mehr Wirkungen erzielen. Ist jetzt zum Beispiel, dass wir die erste Energie verpuffen mit alles, was wir brauchen. Essen, Trinken, Schlafen, Verdauung, unser Körper in der Aktivität, Bewegung etc. Wenn wir uns gesund ernähren, wenn wir in die frische Luft gehen, wenn wir uns bewegen,

0: Wenn wir ausreichend schlafen, wenn wir gut schlafen, wenn wir dafür Sorge tragen, dann kriegen wir Energie, dann zieht es nicht Energie. Der nächste Punkt, wo sehr viel Energie meistens weggeht, was uns unsere Kraft und Widerstandsfähigkeit sehr viel kostet, ist, wenn wir uns die ganze Zeit vergleichen. Ganz viele Menschen vergleichen sich andauernd. Der eine ist besser, größer, dicker, dünner. Wir vergleichen uns andauernd. Dieser Vergleich, der zieht natürlich einen Großteil der Energie. Wenn ich mit mir im Reinen bin und ich jetzt nicht ganz so empfänglich bin, was im draußen abläuft oder wenn egal wer was zu mir sagt, dann behalte ich die Energie. Und wenn ich mich mit Menschen umgebe, die in meiner Energie schwingen, dann kriege ich natürlich noch mehr Energie. Je bewusster ich bin, dann kriege ich noch mehr Energie. Der nächste Punkt ist ein ganz spannender Punkt, wo am meisten Energie weg ist, ist zum Beispiel Kronos und Kairos. Kronos und Kairos ist jetzt zum Beispiel, Kairos ist, wenn wir immer wieder neue Sachen machen. Zum Beispiel kleine Kinder, die leben fast nur in Kairos. Die sind jeden Tag neu entdecken, die am nächsten Tag schon wieder alles vergessen und fangen sie wieder von vorne an. Je älter wir werden, vergessen wir das ein bisschen, dann kommen wir mehr in Kronos. Kronos ist unsere Routine, unser Zeitmanagement, unser klassisches. Und zwar, das sind die Routinen. Wir brauchen die Routinen, das ist auch alles in Ordnung. Nur wenn wir zu sehr in Routinen sind, mache ich mal ein Beispiel, wie man das merkt. Man geht außer Haus und dann ist man draußen und denkt man, irgendwas habe ich vergessen. Habe ich jetzt die Türe zugeschlossen, habe ich das Licht ausgemacht, habe ich jetzt die Waschmaschine ausgeschalten, dann bin ich in Kronos. Dann habe ich natürlich einen Punkt, ich habe vergessen, im Hier und Jetzt zu sein. Der schlimmste Fall in dieser Essenz ist, wenn ich im Auto sitze, auf der Autobahn bin und nicht mehr weiß, wie ich da hinkommen bin. Wenn sowas passiert, dann ist es im Endeffekt ein Alarmzeichen. Ihr müsst sofort von der Autobahn runter, am besten beim nächsten Parkplatz hinstehen, einmal ums Auto rumlaufen, irgendwie so schreien, irgendwas Verrücktes machen, dass unser Gehirn wieder in Kairos kommt, in etwas Neues und dann kann ich wieder ohne Bedenken weiterfahren. Das sind so Dinge, da zieht uns das eine Energie. Zu viel Routine zieht uns Energie und die ganze Zeit immer neu, neu, neu, ohne in die Routine zieht uns auch Energie. Das heißt, wir brauchen in diesen zwei Bereichen eine Balance. Also wir brauchen eine Routine und wir brauchen auch immer wieder was Neues. So, und viele vergessen, die machen immer was Neues, aber die vergessen, dass was Neues, also was Altes wegfällt. Also viele machen neue Sachen immer obendrauf, obendrauf, obendrauf oder eine Weiterbildung nach der nächsten. Aber irgendwann mal kommt der Zeitpunkt, wo man sagt, ja, und jetzt, was mache ich denn damit? Das ist dann diese sogenannte Umsetzung und wenn die nicht stattfindet, dann zieht es Energie. Danach kommt erst der nächste Schritt der Energie, das ist unsere Leistung, unsere Arbeitskraft.
1: Ich habe zwei Fragen. Diese Gefäße oder diese Akkus, ist das eine absolute Größe, die sich nicht verändern lässt? Das heißt, kann man nicht ein zusätzliches Gefäß dahinstellen, zweites Akku anschließen? Zweite Frage ist, Kronos ist die bewusste Zeit, die wir machen, um etwas Neues zu erleben. Kairos ist das, wo man das Neue macht.
0: Ja, genau.
1: Und das Kronos ist die Routine. Das ergänzt sich nicht gegenseitig, das muss man einzeln auffüllen. Habe ich das auch so richtig verstanden?
0: Man muss beides ins Leben integrieren. Wir brauchen beides. Wir brauchen aber nicht zu viel von allem. Das ist ja genau das. Wir brauchen ein Gleichgewicht mehr wieder.
1: Diese Gefäße sind nicht zu verändern, dass man da ein größeres hinstellt oder einen anderen Akku anschließt.
0: Zum Beispiel, ich merke das immer, wenn sich jemand selbstständig macht. Wir haben ja immer ein Gefühl, wenn es uns gut geht, wir haben ein großes Gefäß. Das Gefäß ist aber nicht damit gemeint, dass wir, wenn es uns gut geht, dass es diese Resilienz, dieses Kraftgefäß ist, sondern es ist, wenn es uns schlecht geht. Dann zeigt sich das wahre Gefäß. Deshalb verändert sich das nicht und deshalb brechen immer wieder die Menschen mit den gleichen Krisen, mit den kleinen Gleichhindernissen fast schon zusammen. Die einen machen viel was draus, die entwickeln sich da extrem schnell weiter und andere bleiben einfach in diesem Gefäßmodus auch hängen, weil sie nicht bewusst dieses Gefäß wieder reinigen, also leeren und es dann mit positiven Sachen füllen. Das ist das Thema. Und deshalb gibt es so viele auch psychische Erkrankungen, Burnout und Sonstiges, weil man immer nur oben drauf packt, oben drauf packt, oben drauf packt. Das Gefäß, es kann ja auch eine große Vase sein, das kann ja auch ein großer Topf sein, also da passt ja auch was rein. Aber ich sage halt immer, wenn ich ein kleines Gefäß habe und das ist schon zu 2/3 voll und ich gebe da ein bisschen was rein, dann ist das schneller voll. Wenn ich aber dieses Gefäß zum Beispiel in eine Badewanne reingebe, dann merkt man das nicht einmal. Das ist dann der Unterschied, gerade so auch in Firmen, wo man dann merkt so, ja, was stellt der sich denn so an? Das ist ja nichts. Ja, für den ist das ein Weltuntergang. Selber merkt man das vielleicht noch gar nicht, weil man vielleicht mit einem größeren Kraftglas gesegnet ist. Das sind dann auch die Führungskräfte, das sind die, die voranschreiten, das sind die, die uns durch die ganze Krise begleiten,

0: Das sind die Menschen und die brauchen wir natürlich auch. Aber wir brauchen die anderen genauso. Je bewusster ich mit mir umgehe, desto besser kann ich mit meinen Kraft- und Akkugefäßen umgehen.
1: Ich weiß gar nicht, wo ich dich vorhin unterbrochen habe. Kannst du das wieder
0: Okay.
1: aufnehmen?
0: Also, ja, kann ich wieder aufnehmen. So, das heißt, nach Kairos und Kronos kommt unsere Leistungsfähigkeit, die Arbeit. Das ist natürlich etwas, was total spannend ist, weil wir sind ja alle daran interessiert, vor allem Unternehmer, dass sie leistungsstarke, fähige, kraftvolle, gesunde Mitarbeiter haben. Da liegt nämlich schon die Erklärung darin. Das heißt, wenn ich nicht ausreichend bewege, schlafe, mich gesund ernähre, wenn ich mich im Reinen fühle, wenn ich mich abwechseln mit Routine und immer wieder was Neues mache, dann habe ich genügend Energie übrig, um meine Leistung dementsprechend zu meistern. So, und das ist aber auch, also das To-Do, also die D-Variante ist, was ich tue. Also zum Beispiel Schüler, Schule. Warum können sich so viele Kinder in der Schule nicht mehr konzentrieren? Weil sie erstmal wahrscheinlich nicht ausreichend schlafen. Bewegung und Ernährung lässt sich auch manchmal zu wünschen übrig. Dann sind sie die ganze Zeit im Vergleichen. Wir haben ja noch nie in keiner Generation so viele Mobbingfälle gehabt wie in der heutigen Zeit und so viele Kinder, die in psychischen Therapien sind. Das heißt, sie sind die ganze Zeit im Vergleich, ob sie so gut sind, wie sie sind. Dann ist natürlich sowas, es ist mehr Routine, denen wird fast das freie Spielen und so weiter, was wir ja noch alle gehabt haben, das haben die ja fast gar nicht mehr. Die haben ja fast einen volleren Terminplan wie jeder Businessman. Dann natürlich sollen sie noch ihre Leistung in der Schule bringen. Also klar hält es dann die Konzentration nicht aus. Vor allem, wenn das Kind vielleicht nicht ein großes Wasserglas hat. Genau das Gleiche habe ich zum Beispiel auch in den Firmen. Dass die Mitarbeiter, wenn die ihre Leistung nicht mehr vollbringen können, dann liegt es an den vorderen Energiequellen. Irgendwo verpufft es einfach. Muss jetzt nicht immer beruflich sein, das kann ja auch privat sein, aber es wird einfach nicht nachgefragt. Ich habe so viele Unternehmen schon begleitet, allein schon, wenn man bei den Mitarbeitern Gespräche führt und auch mal vielleicht andere Fragen stellt und dann draufkommt, dass vielleicht gewisse Routinen vielleicht sehr kompliziert sind und die einfach Energie saugen. Wenn man Kleinigkeiten ändert, und das kann manchmal auch zum Beispiel die Kommunikation sein, das kann manchmal ein Prozess sein, das können so viele Dinge sein, dann auf einmal funktioniert das wieder. Und genau das ist es. Wenn ich habe so viele Menschen, also da dreht sich mir manchmal wirklich der Magen um, die sagen am Montag schon, boah, ich freue mich schon nur noch 4 Tage, dann ist wieder Wochenende. Die fangen am Montag schon so an oder am Dienstag. Genauso das Gleiche, ja, jetzt muss ich nur noch 2 Monate arbeiten, dann habe ich Urlaub. Das heißt, der Fokus ist auf das, was ich noch nicht da habe, statt mich darauf zu konzentrieren, was jetzt da ist. Das ist eine Grundeinstellung, das ist so eine Lebenshaltung von mir persönlich. Ich gehe all in allem. Ob ich jetzt beim Enkel was vorlese oder ob ich jetzt auf den Berg gehe, ob ich jetzt die Wäsche mache, ob ich jetzt koche oder ob ich jetzt hier interviewt werde, ich bin in dem Moment all in. Das können nicht mehr sehr viele Menschen von sich behaupten. Und das ist irgendwie schade. Und das wünsche ich mir, dass wir da wieder hinkommen.
1: Viele glauben das gar nicht. Der weise Mann sagt, wenn ich Holz hacke, hacke ich Holz. Und wenn ich Kaffee trinke, dann trinke ich Kaffee. Das heißt, ich bin auf den Augenblick fokussiert in dem, was ich im Augenblick mache. Wir sind, glaube ich, so eine Art Multitasking-Gesellschaft. Ich definiere das mal so. Stehe ich da falsch?
0: Nein, da bist du ganz genau richtig. Und das ist so dieses, ja, also dieses, also man denkt ja immer, man muss das gewährleisten. Aber das ist ja falsch. Also das Wort müssen ist ja sowieso etwas, vermeide ich prinzipiell. Das ist ja sowieso ein Wort, das lasse ich generell raus. Aber das ist ja nochmal ein anderes Thema. Was aber wichtig ist, wir wollen ja alle eine Entwicklung, wir wollen alle eine Veränderung, wir brauchen alle eine Neuausrichtung. Aber die ist nur dann möglich, wenn ich mit meinen Grundressourcen, mit meinen Energiequellen so sorgsam umgehe, damit das überhaupt möglich ist. Weil die Entwicklung, die kommt nämlich ganz hinten, die kommt nicht vorne. Das heißt, achtet gut auf euch, ernährt euch gut, bewegt euch, schaut, dass ihr frische Luft habt, schaut, dass ihr Sonne abkriegt, unterhaltet euch mit Familie, pflegt eure Beziehungen, schaut, dass es euch gut geht, macht Routine bewusst, wechselt es ab mit immer wieder was Neuem, zum Beispiel mal eine andere Tour fahren, Zähne putzen mal statt rechts mit links, also Kleinigkeiten helfen da schon, dann kann man sich wieder mehr auf die Arbeit konzentrieren. Das heißt, selbst wenn es nicht euer, wie heißt es in der heutigen Zeit, Herzensbusiness ist, ja, ich sage immer, es ist trotzdem mal eine Entscheidung gewesen. Also ihr habt euch mal für die Ausbildung entschieden, ihr habt euch mal für den Job beworben. Genauso die Unternehmen haben sich mal für die Mitarbeiter entschieden. Aber es wird vergessen. Es wird einfach vergessen, warum, wieso. Und statt, dass man daran arbeitet, wie kann ich mir mein tägliches Tun so gestalten, dass ich jetzt nicht fertig davon nach Hause gehe, sondern dass ich davon nach Hause gehe und dann auch noch Ressourcen übrig habe für meine Dinge. Das ist eine Qualität. Das wünsche ich mir für die Gesellschaft, dass wir da hinkommen. Dann ist erst Entwicklung möglich. Dann ist erst Neuausrichtung möglich. Da ist Veränderung möglich. Und dann gehen wir wieder den nächsten Schritt. Deshalb bricht ja gerade alles zusammen, weil wir vorne Energien verschwenden.

0: Stunden, die verpuffen. Und übrigens dieses Energiecluster, das habe ich natürlich nicht selber erfunden, das ist von der Birkenbiel. Ich habe es nur ein bisschen auf meine Art ein bisschen umfunktioniert, kann man auch auf Unternehmen ummünzen. Wenn ein Unternehmen nicht gesund dasteht, wenn ein Unternehmen sich die ganze Zeit nur vergleicht und keine eigenen Strategien mehr schafft und Routinen und neue Sachen nicht miteinander kombiniert und nicht dafür sorgt, dass jeder in seiner Arbeit auch seine Fähigkeiten entwickeln kann und stärken, ist keine Entwicklung mehr möglich. Da sind nämlich keine Ressourcen mehr übrig, um Veränderungen oder Neuausrichtungsprozesse überhaupt gewährleisten zu können, weil da brauchen wir Ressourcen dafür. So, und das ist etwas, ja, da darf ein bisschen was passieren in der Gesellschaft.
1: So ein Unternehmen, das besteht ja aus Menschen, das vergessen ja viele, sind sehr viele Menschen. Jeder Mensch in sich ist ja schon komplex und kommt mit sich selber kaum klar. Und dann gibt es Unternehmen, die kommen mit sich nicht klar. Da gibt es überhaupt nicht irgendwie so einen Geist des Unternehmens, um das mal so auszudrücken. Wie wichtig wäre es denn, wenn man da diesen Geist des Unternehmens sich mal anschaut?
0: Genau dieser Geist, also wir nennen das ja Unternehmenskultur, nur auf dem Papier steht es natürlich immer da, nur gelebt wird es nicht. Das ist nämlich ein ganz spannender Punkt, schön, dass du das ansprichst, dass sehr viele in den, also die jüngeren Generationen, die schauen sich das nämlich ganz genau an. Die recherchieren nämlich, hältst du dein Versprechen? Lebst du das, was du nach außen trägst? Lebst du deine Philosophie? Lebst du deine Kultur? Oder gibt es hier auf Kanuno Unzufriedenheitsbewertungen, dass einem fast schlecht wird? Das sind natürlich so grundlegende Dinge, die wir ein bisschen mehr wieder einbinden können. Sehr viele Firmen geht es deshalb auch nicht gut mit den Mitarbeitern, weil sie einfach noch nicht ganz genau erkennen, ihre Widerstandsfähigkeit in den Beziehungen, in der Firma tun können.
1: Geblendet von dem Glanz des Unternehmens treten die Menschen dieser Firma bei und sie verlassen es wegen ihrer Vorgesetzten.
0: Es ist nicht immer nur der Chef, sondern es ist die ganze Unternehmenskultur. Ich kenne sehr viele Unternehmen, die sind sehr bemüht, aber wenn dann die nächste Führungselite nicht mitwirkt, dann wird es auch schwierig. Also ich habe ganz viele Geschäftsführer, die wirklich sehr bemüht sind, die Geld in die Hand nehmen, die Zeit, die sich auch weiterbilden, die auch meistens Persönlichkeitsentwicklung oder Coaching-Ausbildung oder sonst was immer machen, aber trotzdem irgendwo nicht weiterkommen, weil die nächste Ebene nicht mitschwingt. Ich glaube, fast eher sehr viele gehen wegen zwischenmenschlichen schlechten Strukturen. Das ist eher mein Ansatz, wenn ich merke, also ich sage, ein Chef alleine nur mit einer Idee reicht nicht. Er braucht ein Team, vor allem ein Führungsteam, was in seinem Denken, in seiner Energie mitschwingt. Und wenn er das nicht hat, dann schwingen die dagegen und dann ist es im Endeffekt selbsterklärend, dass wir dann eben keine Strukturen haben und dann gehen die Mitarbeiter. Und wenn man ganz genau hinschaut, die Chefs, die erfahren das immer am Schluss. Die Chefs erfahren immer am Schluss, wenn es dann fast schon zu spät ist, dann kann man quasi das Rad im besten Fall noch irgendwie noch umdrehen. Aber dass die rechtzeitig, und da fehlt so ein bisschen die Nähe zu den Mitarbeitern. Ich habe jetzt das letzte Mal so ein bisschen größere Gruppe gehabt mit sehr vielen Führungskräften aus einem Großkonzern, die den Zugang zu ihren Mitarbeitern nicht mehr haben. Die sagen, sie wissen gar nicht mehr, wie sie da rankommen. So, und da kann man ganz kleine, wie soll ich sagen, Brücken schlagen, damit es wieder besser wird.
1: Das ist ein spannender Gedanke. Je weiter ich in der Hierarchie oben bin, umso weniger habe ich Kontakt mit den Menschen, die das eigentliche Produkt herstellen. Was auch immer dieses Produkt ist, habe ich das so richtig zusammengesetzt?
0: Auf alle Fälle. Für mich bedeutet Führung Vertrauen. Vertrauen ist sogar viel wichtiger wie irgend so ein Firmenimage. Wichtig ist, dass ich auch mal zuhöre, weil die meisten werden ja gar nicht mehr gefragt. Das heißt, diese chronische Unzufriedenheit, dieses Dauerjammern, obwohl es im Endeffekt eh jedem trotzdem noch gut geht, das entsteht, wenn nicht mehr darauf geachtet wird, auch den Blick nicht mehr dahin gerichtet wird, was läuft denn gut? Wir sind so darauf trainiert, immer nur zu sehen, was schlecht ist, statt dass wir sehen, was gut ist und daran mehr dran zu arbeiten. Deshalb brauchen wir mehr auch Orientierung in uns selber. Das heißt, wenn eine Führungskraft keine Orientierung mehr hat, zu spät darauf reagiert, dann artet es meistens ein bisschen aus. Und zwar, dass die Mitarbeiter innerlich kündigen und, und.
1: Dass die Mitarbeiter innerlich kündigen, das ist Wahrheit, richtige Wahrheit. Gallup-Index. Je nachdem, wie man ihn liest, sind das pro Firma ungefähr 15 bis 20%, die eigentlich da nur hingehen und Geld abholen. Es geht um etwas, was mir vorhin auch aufgefallen ist. Wir schauen in die falsche Richtung oder wir schauen einseitig in eine Richtung, die uns eigentlich nicht nach vorne bringt, weil wir die eigentlichen Ressourcen, die

0: wir haben, die benennen wir gar nicht erst, sondern wir fokussieren uns darauf, was uns nicht gefällt.
1: Wir haben in der heutigen Zeit fast nur noch ein Drama nach dem nächsten, eine Krise nach dem nächsten. Und ich höre ganz oft, ja, wann hört denn das auf? Statt dass wir uns mit diesem Wandelrhythmus, diesem Krisenrhythmus, mit diesem Veränderungsrhythmus, dass wir in diesem Rhythmus mitgehen, statt dagegen zu wirken. Weil dagegen zu wirken ist natürlich sehr anstrengend. Wenn wir jetzt zum Beispiel mit diesem Rhythmus gehen, dann ist es so, wie wenn ich segel. Dann komme ich auf einmal vorwärts. Dann auf einmal funktioniert das Ganze. Wenn ich das alles nicht so handeln kann, dann wird es natürlich schwierig. Wenn wir jetzt dann nochmal darauf schauen, wie wir jetzt gerade so diese Widerstandsfähigkeit, diese Stärke von einem Team so ein bisschen in die positive Richtung lenken können, ist es so, dass wir, statt dass wir uns täglich neu erfinden sollen, ist einfach, dass wir das als Spielfeld, also aus dem Sport kommt es ja sehr oft vor, gerade so vor großen Turnieren wird ja erst nochmal fokussiert, wie ist unser Team aufgestellt im Vergleich zum anderen Team. Da ist es natürlich so in den Unternehmen, dass man schaut, dass man alle, vor allem Führungskräfte, dass die mehr diese Resilienz, diese Widerstandsfähigkeit, diese eigene Kraft kultivieren. Ja, weil dann führen die nämlich nicht nur Prozesse, sondern die halten dann auch Räume offen, in denen sich Menschen überhaupt erst wieder selber wiederfinden können. Das heißt, die meisten Mitarbeiter haben ja gar keinen Raum mehr, wo sie sich selber wiederfinden können. Man experimentiert im Endeffekt so. Ja, irgendwie kriegt man den Tag schon irgendwie rum. Das ist doch kein Leben. Ich gebe immer so Fragen mit. Vielleicht könnt ihr es auch noch den Zuhörern ein bisschen was mitgeben. Wenn ihr Führungskräfte seid, Unternehmer seid, wenn ihr Team führt, auch kleines Team ist im Endeffekt egal. Fragt euch mal, wie sicher fühlen sich denn eure Leute, auch wenn sie vor allem unangenehme Wahrheiten aussprechen? Das erste ist, dass sie es aussprechen. Das zweite ist, wenn sie es nicht aussprechen, warum sprechen sie es nicht aus? Und wie fühlen sie sich, wenn sie es aussprechen? Haben sie Angst? Haben sie Sorge? Sind sie provokativ? Was auch immer? Das ist jetzt zum Beispiel eine Frage und das sagt sehr viel darüber aus, welchen Zustand ich in meiner Firma habe. Die zweite Frage ist, wird eher nach Fehlern gesucht oder nach Lösungen? Ich habe so ein mittelständisches Unternehmen, ist schon ein paar Jahre her, da ging es um Maschinenbau und die haben so viele Reklamationen gehabt. Die haben gesagt, das kostet ein Unternehmen mittlerweile extrem viel Geld. Dann sage ich, okay, wie gehen die denn generell mit Fehlern um? Ja, die haben allein schon Angst, Fehler zu machen. Ja, klar passieren die Fehler, ist ja logisch. So, die ziehen das ja magisch an. Dann sage ich, okay, jetzt machen wir Folgendes, wenn einer einen Fehler macht, wir feiern ihn zu Fehler, weil mit dem Fehler die Lösung auch gleich mit präsentiert wird. Ich sage auch immer, jammern ohne Lösung geht nicht. Also wenn einer jammert, wenn einer unzufrieden ist mit irgendeiner Situation, dann soll er gleich mal zwei Lösungsvorschläge mitbringen und dann schauen wir, was man verändern kann. In diesem Moment verändert sich etwas. Es gibt nämlich auf einmal Platz. Es gibt auf einmal Platz für Kreativität, es gibt Platz für neue Denkweisen, es gibt Platz für Perspektiven, für Alternativen. Und es gibt Platz, dass andere auch mitlernen dürfen. Also, dass man nicht mehr auf einen mit dem Finger zeigt, so, haha, du hast einen Fehler gemacht, sondern dass man sagt, boah, hey, dass du das jetzt teilst, schön, dann können wir das nämlich alle in Zukunft vermeiden. Da ist das Unternehmen so gewachsen, das ist phänomenal, wenn man eine andere Fehlerkultur einbindet. Dass man sagt, und zwar nicht den Fehler feiert, sondern die Lösung, um den Fehler auszubügeln. Das feiert man. Dann auf einmal verändert sich etwas in der Unternehmenskultur. Und dann ist übrigens auch wieder ein Platz dafür Humor. Ist auch nochmal ein wichtiger
0: Das
1: Teil.
0: ist
1: Aber
0: wichtig. Es gibt eine Wirtschaftsform, die kultivieren das so richtig mit den Fehlern. Das ist die internationale Luftfahrt. Falls da irgendetwas passiert, das wird sofort in die entsprechenden Kanäle eingespeist. Deswegen ist internationale Luftfahrt auch so sicher.
1: das ist ein super Punkt, aber schau mal, Clemens, was ist denn momentan los bei den Kindern? Denen wird ja jegliche Fehler machen ja weggenommen. Die meisten Kinder nimmt man ja alles ab. Denen wird ja alles vorgemalt, denen wird ja alles abgenommen. Den Jungen genauso das Gleiche. Die müssen mal selber auch gewisse Sachen erstellen und selber mal gewisse Fehler machen, damit ein gewisses Lernen überhaupt möglich ist. Wir nehmen zu viel ab. Ich nehme mal ein Beispiel aus der Firmenwelt. Das hatte ich nämlich letztes Jahr. Das war total spannend. Ein Unternehmen hat Digitalisierung eingeführt. Neues Programm. Vorher war alles so Papier und Akten und keine Ahnung was. Jedenfalls haben die dann umgestellt, wollten dann modern sein. Finde ich auch eine coole Geschichte. Und dann hat er gesagt, ja, Monika, ich glaube, ich habe überhaupt keinen Plan, wie ich die jetzt mitnehmen, weil ich habe so Angst, dass die total dagegen gehen, weil da waren natürlich ein paar auch ältere Semester, die jetzt nicht ganz so technisch avanciert waren. Dann sage ich, ja, was kann man denn machen? Dann sage ich, du nimm doch die mit ins Boot. Nimm doch zwei Programme, mach im Testlauf, kannst einfach sagen, sie sollen mit dir zusammen das testen und dir wiedergeben, ob sie das sinnvoll ereilen, ob das überhaupt nützlich ist. Vorab haben wir folgende Frage gestellt. Das heißt, welche Prozesse

0: den Nerven euch? Was regt euch am meisten auf? Wo passieren die meisten Fehler? Und da haben wir angefangen mit der Digitalisierung. Dann auf einmal war das ein Prozess, wo die mitgestaltet haben. Da war auf einmal wirklich keiner mehr, der gesagt hat, das ist ein Mist, sondern da war Feedback, ja, endlich gibt es ein System, was funktioniert. Dabei ist das System, um das geht es nämlich gar nicht. Es geht immer darum, wie ich meine Leute damit abhole. Weil viele entscheiden ein System und dann haben die Mitarbeiter einfach das zu tun. Das wird aber in der Zukunft so nicht mehr funktionieren. Das heißt, die werden gar nicht mehr in diese Prozesse mit eingebunden. Alles, was mit Team und alles, was mit Beziehung zu tun hat, alles, was mit Widerstandsweg, das habe ich nur, wenn ich eine Gemeinschaft habe und wenn ich Vertrauen habe, wenn man sich aufeinander verlassen kann. Aber ganz ehrlich, kann sich heute jeder auf seine Kollegen verlassen? Kann man sich auf den Chef verlassen? Kann sich der Chef auf die ganze Crew verlassen? Kann ein Chef 2 Monate in Urlaub gehen, ohne dass die Firma einbricht? Meistens nicht und dann ruckelt es. Und manchmal ruckelt es halt ein bisschen mehr.
1: Digitalisierung löst Verbindungsprobleme. Digitalisierung löst keine Verständigungsprobleme. Ich glaube, dass dieser Unterschied vielen Menschen gar nicht so bekannt ist.
0: Ja, das stimmt. Verständigung, das heißt, wenn ich die Digitalisierung im Prozess nicht verstehe, dann missverstehe ich sie einfach. Das heißt, die Kommunikationswege, die werden vereinfacht, es wird zusammengefasst, also da ist die genial. Ich nutze sie auch sehr oft und sehr viel mittlerweile, weil es einfach eine totale Lebenserleichterung ist. Es ist totaler Wahnsinn. Wenn ich mir denke, früher habe ich mindestens 2 ganze Tage Büro, ja, Verwaltung gebraucht, trotz Mitarbeiter. Und mittlerweile mache ich das alles alleine in 1 Stunde oder 2. So, und das sind natürlich schon so Essenzen, die können das Leben schon erleichtern. Die Kommunikationswege, die sind nicht so geschaffen, dass keine Missverständnisse da sind. Im Gegenteil, ich glaube, wenn das nicht geklärt ist, entstehen erst recht Missverständnisse. So sehe ich das.
1: Ich glaube, hier haben wir den Zuhörern echt einen Mehrwert verschafft, was mit dem, was du gerade gesagt hast.
0: Ich hoffe.
1: Bin davon ganz fest überzeugt. Jetzt haben wir ganz viel miteinander gesprochen, Monika. Jetzt geht es darum, das Ganze ein bisschen rund zu machen. Das heißt, wir haben alles Mögliche besprochen, erwogen, zu leicht gefunden, zu schwer befunden. Wenn du jetzt versuchst, dieses Interview mal so in so eine Art Abschlussstatement zu bringen.
0: Wenn es um Widerstandsfähigkeit geht, Resilienz, um die eigene Widerstandsfähigkeit eines Unternehmens, die eigene persönliche Widerstandsfähigkeit in den neuen Alltag zu integrieren, ist kein Einzeltraining. Das heißt, es ist ein sogenanntes System. Wichtig ist, dass wir hier sind, um irgendeinen Schuldigen zu finden, sondern um die Stärke zu üben. Das heißt, es ist kein Motto, sondern das ist im Endeffekt ein Stil, ein Lebensstil, ein Führungsstil, der uns nach vorne bringt. Resilienz generell ist eine sogenannte stille Kraft. Das heißt, die verleiht uns Frauen, die gedeiht auf einem guten Boden erst. Wichtig ist, dass wir wieder lernen zuzuhören, dass wir lernen, unsere eigene Stabilität zu finden. Insbesondere dann, wenn wir momentan keine Lösungen parat haben, das wird mir erst recht in uns gehen. Das Gleichgewicht wiederherzustellen, dass wir darüber auch, dass wir mehr darauf achten, wie wir mit unserer Kraft umgehen, dass wir unser Gleichgewicht haben, mit Routine immer wieder auch was Neues einbinden und dass wir das Team einbeziehen. Also, dass wir Menschen, also auch im Privaten, dass wir unser Umfeld mit einbeziehen, dass wir wieder vielleicht ein bisschen anders miteinander kommunizieren.

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1: Liebe Zuhörerinnen und Zuhörer, liebe Freundinnen und Freunde der persönlichen und beruflichen Weiterentwicklung, und zwar herzlich willkommen zu einer ganz besonderen Buchvorstellung. Ich tauche in mein neues Werk ein, das uns in diesen Zeit des Umbruches, der rasanten Veränderung, einen ganz klaren Kompass an die Hand gibt. Reset Society, die 10 Gebote der Neuausrichtung, von mir, Monika Fink. Das ist übrigens schon mein drittes Buch. Beim ersten Buch, Geile Krise, mach aus jeder Krise einen Gewinn, war schon vorprogrammiert, dass es das nicht endet, sondern dass darauf ein zweites Buch entsteht. Kennt ihr das Gefühl, man steht an einem Punkt, an dem das Alte nicht mehr ganz so trägt, aber das Neue keinen klaren Namen hat und noch nicht ganz greifbar ist? Beruflich

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1: Liebe Zuhörerinnen und Zuhörer, liebe Freundinnen und Freunde der persönlichen und beruflichen Weiterentwicklung, und zwar herzlich willkommen zu einer ganz besonderen Buchvorstellung. Ich tauche in mein neues Werk ein, das uns in diesen Zeit des Umbruches, der rasanten Veränderung, einen ganz klaren Kompass an die Hand gibt. Reset Society, die 10 Gebote der Neuausrichtung, von mir, Monika Fink. Das ist übrigens schon mein drittes Buch. Beim ersten Buch, Geile Krise, mach aus jeder Krise einen Gewinn, war schon programmiert, dass es das nicht endet, sondern dass darauf ein zweites Buch entsteht. Kennt ihr das Gefühl, man steht an einem Punkt, an dem das Alte nicht mehr ganz so trägt, aber das Neue keinen klaren Namen hat und noch nicht ganz greifbar ist? Beruflich, gesellschaftlich, persönlich. Überall spüren wir, dass die Spielregeln sich ändern. Und oft fragen wir uns, ja, wie navigieren wir uns durch diesen sogenannten stürmischen Gewässer? Wie finden wir wieder Stabilität, insbesondere wenn alles im Wandel ist? Als Expertin für Neuausrichtung mit fast 3 Jahrzehnten Erfahrung im Coaching, Training, im Leadership habe ich mir genau diese Frage gestellt. Daraus habe ich ein Buch geschrieben. Dieses Buch ist nicht nur analysiert, sondern vor allem inspiriert und konkrete Wege werden aufgezeigt. Meine Kernaussage ist vor allem nicht nur einfach, wie tiefgreifend Stabilität entsteht, nicht nur durch Festhalten am Bekannten, sondern durch bewusste Neuausrichtung. Reset Society ist mehr als nur ein Ratgeber, ist ein Leitfaden für alle, die nicht nur funktionieren, sondern Sinn, Stabilität und Wirksamkeit neu denken möchten. Es richtet sich an Führungskräfte, an Unternehmer, an jede einzelne Person, die sich in Umbruchsphasen befindet, noch gestärkter daraus herausgehen möchte. In meinem Buch, diese 10 Gebote der Neuausrichtung, ist eine strukturierte und doch leichte, zugängliche Blaupause für mehr Freiheit, für Selbstbestimmung in allen Lebensbereichen. Diese Gebote sind keine starren Regeln, sondern vor allem Impulse, die uns helfen, unsere Gedanken, unseren Fokus und unsere Entscheidungsstrategien eben neu auszurichten. Ich habe hier ein paar Gebote, damit jeder so ein bisschen einen Eindruck kriegt, wie wir diese Zukunft vor allem aktiv gestalten können. Wir haben als erstes das Gebot der Anpassung. Nicht Angepasstheit, sondern Anpassung. Das heißt, hier geht es auch um flexibles Selbstmanagement in einer sich ständigen wandelnden Welt. Das zweite Gebot, die Resilienz, um auch in turbulenten Zeiten widerstandsfähig zu bleiben und vor allem auch das Team zu stärken. Drittes Gebot, die Kommunikation. Entdeckt die Magie wirkungsvoller Gespräche, um vor allem Brücken zu bauen, vor allem Missverständnisse auszuräumen. Das nächste Gebot, das Gebot des Humors. Humor wird zu wenig genutzt. Nutzt den Humor als wertvolles Werkzeug, um Stress abzubauen, um Leichtigkeit zu gewinnen. Nächstes Gebot der Innovation. Praktische Tipps, um nachhaltige Arbeit und vor allem wichtigste Ressource, vor allem Kreativität wieder mehr zu leben. Das nächste Gebot, Gebot der Mitarbeiterbindung. Wie man ein engagiertes Team wieder formen kann, dass das Rückgrat eines Erfolges ist, dass es Rückgrat eines Unternehmens ist. Das nächste Gebot, Führung, Pizza und Schokolade. Das heißt, mit Pizza teilen wir, Schokolade ist die Wertschätzung. Das ist die Geheimzutat für eine moderne, menschliche Führung. Darauf das Gebot der Digitalisierung. Das heißt, Impulse, wie eine stabile Arbeitswelt im digitalen Zeitalter vor allem wachsen kann. Das vorletzte Gebot des Netzwerkens. Da habe ich 7 Regeln für gesellschaftliches Networking, was wirklich funktioniert. Das letzte Gebot, eines meiner Lieblingsgebote, das Gebot der Feierlichkeit, weil Spaß ist erlaubt, auch in der Arbeit, in dem, was wir machen. Denn mit Freude und Leichtigkeit schöpfen wir neue Energie. In Reset Society habe ich fundiertes Praxiswissen mit Klarheit, Humor und Menschlichkeit verbunden. Ich möchte alle dazu einladen, Krise als Wendepunkt zu verstehen und jeder Verantwortung zu übernehmen, damit Wandel auch aktiv ist, und zwar mit Haltung, Klarheit und einer neuen Lebenshaltung. Dieses Buch ist ein Aufruf, die eigene Freiheit im Kopf zu beginnen, sie dann in jedem Bereich des Lebens vielleicht zu manifestieren, beruflich, privat, im Endeffekt in allen Beziehungen, die unser Leben auch begleiten. Es ist ein Plädoyer für ein Leben, das auf eigene Ziele basiert und nicht auf denen anderer Menschen. Ich bin überzeugt, dass Reset Society, die 10 Gebote der Neuausrichtung, wertvolle Impulse geben wird, um eine eigene Neuausrichtung erfolgreich zu gestalten. Ein Muss für jeden, der bereit ist, den Wandel nicht nur zu überleben, sondern daran zu wachsen. Vielen Dank, eure Monika.

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Vielen Dank, dass Sie in den vergangenen Minuten uns zugehört haben. Und wenn Sie es denn mögen, dann beehren Sie uns wieder, wenn es heißt Kommunikation und Kultur, Gespräche, Diskurse, Interviews.

Ja, moin ihr Lieben, hier ist Mario von der Radio Gang. Ich bin wie immer verantwortlich für die Sendung, die Radio Gang. Und das Lied, was wir eben gehört haben, war Like a Rolling Stone von den Rolling Stones. Original von Bob Dylan aus dem Jahr 1995. Ja, ihr Lieben, und jetzt gibt's den nächsten Titel hier bei uns in der Sendung, die Coverversionen.

Das war für euch Phil Collins mit Papa Was a Rolling Stone, das Original von 1972 von The Undisputed Truth. Jetzt kommt für euch Patti Smith mit Smells Like Teen Spirit mit einem Cover von 2007 und das Original von Nirvana aus 1991. Viel Spaß.

So, liebe Hörer, jetzt machen wir das mal ein bisschen umgekehrt. Jetzt spielen wir mal einen Originalsong, und zwar von der Band Bolland, In the Army Know, den damals schon Status Quo gecovert hat. Viel Spaß damit.

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1: Hallo, liebe Hörer, ich habe für euch folgende Informationen für euch. Rod Stewart kennen viele, der hat auch viel gecovert. Unter anderem I Don't Want to Talk About It, das Original von Crazy Horse. Und das spielen wir jetzt für euch, ihr Lieben. Viel Spaß hier auf Radio Visa TV Bremerhaven mit der Radio Gang.

Und jetzt erlauben wir uns einen kleinen Spaß. Wir spielen I Will Survive von Cake und faden dann langsam rüber in die Originalversion von Gloria Gaynor mit I Will Survive. Viel Spaß!

So, liebe Hörer, jetzt kommt hier ein Song aus dem 17., 18. Jahrhundert. Da ist er das erste Mal erwähnt worden. Und zwar der Song Whiskey in the Jar. Wurde das erste Mal präsentiert von den Dubliners. Und jetzt kommt hier gleich die Version von Metallica. Viel Spaß damit.

Ja, ihr Lieben, das war mal wieder unsere Covervisionen hier bei der Radio Gang. Verantwortlich war Mario Faust hier am Mikrofon für die Radio Gang. Und wir hören jetzt noch Knockin' on Heaven's Door von Guns N' Roses.

0: Schönen guten Tag, Sie hören hier die Rampensau, das Radiomagazin des Stadttheaters Bremerhaven. Verantwortlich für die Sendung unter Mikrofon ist Peter Hilton Fliegel. Diese Sendung gibt es immer am ersten Montag des Monats, immer hier auf Radio Weser TV aus dem Studio in Bremerhaven. Lokal können Sie das Ganze richtig altmodisch hören auf UKW 90,7 oder etwas zeitgenössischer und das dafür auf der ganzen Welt unter medialabnord.de/radio-livestream. Und unter dieser Adresse können Sie im Übrigen auch jede Ausgabe der Rampensau nachhören an jedem weiteren Montag des Monats, natürlich auch um 18 Uhr. In der heutigen Rampensau dreht sich alles um das Norddeutsche Theaterfestival für junges Publikum, das den schönen Namen Hart am Wind trägt. Warum das so heißt, werden wir noch besprechen. Das findet vom 4. bis 8. Mai dieses Jahres, also diese Woche quasi, statt in Bremerhaven und Umgebung. Zu Gast sind die Festivalleiterin Bianca Suhenne und unser Intendant Lars Tietje. Herzlich willkommen, ihr beiden.
1: Dankeschön.
2: Hallo, Peter.
0: So, eine Eingangsfrage an Lars. So ein Festival macht erstmal wahnsinnig viel Arbeit. Warum tut man sich das an?
1: Warum tun wir uns Theater an? Kunst macht viel Arbeit und ist aber sehr schön. So ähnlich hat es Karl Valentin mal gesagt. Ich glaube, das, was wir machen, macht immer viel Arbeit, aber es ist halt das, was wir für unseren Beruf gewählt haben. Wir brennen halt dafür, das zu machen. Und ich glaube, es gibt immer auch wahnsinnig viel zurück. Es gibt uns viel zurück. Aber wir glauben eben wirklich, dass es gut ist für diese Stadt und für unser Theater, dass wir dieses Angebot machen, dass wir dieses Scheinwerferlicht auf Bremerhaven lenken.
0: Mhm. Ja, wir werden darüber reden, was alles passiert in dieser Woche und wie man sowas vorbereitet, weil das ist ja die Hauptsache, ist glaube ich die Vorbereitung. Wie beim Kochen, das Essen dauert immer nicht so lange wie das Kochen. Die Festivalleiterin muss ich natürlich fragen, weil bei dir, Bianca, bleibt die Hauptsache der Arbeit hängen, von der ich gerade gesprochen habe. Wie oft hast du in den letzten Wochen gedacht, mir reicht's, ich gehe schaukeln?
2: Ich glaube, den Satz habe ich mal gesagt, ne? Deshalb sagst du das so. Ja, ich glaube, der Tiefpunkt war in der letzten Woche und jetzt diese Woche überwiegt schon die Vorfreude. Also wir sind jetzt gerade in einer Voraufzeichnung, deshalb sage ich diese Woche, wir sind eine Woche vor dem Festival und deswegen kann ich sagen, also wird toll.
0: Wir sind auf jeden Fall gespannt, was da alles auf uns wartet. Das ist ja wirklich volles Programm, 5 Tage am Stück, 4. bis 8. Mai. Und wir hören jetzt erstmal eine kleine Musik. Warum, erzähle ich danach, weil die habe ich ausgesucht. Ich kann nur so viel sagen vorneweg, erschienen ist sie 1979 und das Album, auf dem sie drauf war, heißt Abbey Road.

0: Das war superb. Entschuldigung, jetzt habe ich Ringo noch reingequatscht. Das war Octopus's Garden von den Beatles, von dem Album Abbey Road. Und das habe ich ausgesucht, weil ich das Lied so schön finde, weil der Sänger sich ja in eine Welt träumt, in der er geschützt ist, unter Wasser, bei dem Octopus in dessen Garten. Und jetzt ist Kinder- und Jugendtheater nicht immer schöne, heile Welt, ich weiß. Aber es ist oft, entwerfen Stücke im Kinder- und Jugendtheater eine eigene Welt. Und das ist vielleicht auch einfach die Stärke von dieser Art, Theater zu machen. Die Assitège ist das Netzwerk, das zuständig ist dafür im weitesten Sinn, dass es dieses Festival überhaupt gibt. Die Assitège ist ein internationales Netzwerk für die Teilhabe von Kindern und Jugendlichen an Kunst und Kultur im Allgemeinen und Kinder- und Jugendtheater im Besonderen, gegründet 1965. Im deutschsprachigen Raum gibt es Zentren in Liechtenstein, Luxemburg, Deutschland, Österreich und der Schweiz, die alles als eigenständige Vereine organisiert sind. Soweit so richtig?
1: Ja, genau. Die deutschsprachige Assitège ist 1966 dann gegründet worden, also ein Jahr darauf, und feiert in diesem Jahr 60 Jahre.
0: Mhm. Und die im deutschsprachigen Raum gibt es dann Zentren in Liechtenstein, Luxemburg, Deutschland, Österreich und der Schweiz, habe ich schon gesagt. Und dann gibt es in Deutschland wiederum Regionen, in die das Ganze aufgeteilt ist. Die entsprechen nicht immer Regionen. Zum Teil sind das auch Bundesländer, also Baden-Württemberg, Bayern, die Region Nord, Nordrhein-Westfalen und dann noch die Regionen Ost und Südwest, die ihrerseits wieder in Arbeitskreise organisiert sind, die dann diese Festivals oder Symposien oder was auch immer alles zu tun ist, veranstalten. Was ist denn das zentrale Anliegen der Assitège und der Festivals, die sie veranstalten? Oder kann man das nicht sagen, weil es von Region zu Region zu unterschiedlich ist?
1: Ich glaube, du hast das zentrale Anliegen tatsächlich schon sehr stark skizziert in der Frage, was ist die Assitège, die ja auch international organisiert ist. Und in Deutschland ist es ein eingetragener Verein nach deutschem Vereinsrecht und pipapo. Und da ist ganz stark die Stärkung des Kinder- und Jugendtheaters im Fokus. Und zwar, weil es als Grundrecht für Kinder verstanden wird. Also die UN-Charta für Kinderrechte hat als einen wichtigen Punkt kulturelle Teilhabe. Und wir als Kinder- und Jugendtheater in Deutschland sind in der Lage, genau diese kulturelle Teilhabe für Kinder in unserer Gesellschaft zu gewährleisten. Und dafür braucht es eben starke Kinder- und Jugendtheater. Und damit die stark sein können, ist ein Netzwerk gut. Und am Kopf dieses Netzwerks eine Organisation, die auch politische Arbeit macht, um eben Förderstrukturen zu entwickeln, Projekte umzusetzen, Fördermittel weiterreichen zu können. Und diese starke Struktur ist eben dieser Verein in Deutschland mit dem Großprojekt Kinder- und Jugendtheaterzentrum in der Bundesrepublik Deutschland. Und wenn man dann schaut, was machen diese Festivals, die werden nicht vom Verein organisiert, sondern jede dieser Regionen, die du benannt hast, hat ein eigenes Festival. Und bei diesem Festival werden interessante, bemerkenswerte, sehenswerte, zeitgemäße, wegweisende ins

0: Inszenierungen ausgewählt und dem regionalen Publikum vorgestellt. Also es sind in diesem Fall bei Hart am Wind Stücke aus 5 Bundesländern angeschaut worden, also die Bundesländer Bremen, Hamburg, Niedersachsen, Mecklenburg-Vorpommern und Schleswig-Holstein sind zusammen eben diese Region Nord, und die Kinder- und JugendtheaterakteurInnen aus dieser Region sind im AK, Arbeitskreis Nord, miteinander verbunden und tragen alle 2 Jahre das Hart am Wind Festival an einen anderen Ort. Es waren jetzt auch manchmal mehrere Orte, und in diesem Jahr wird das 10. Festival in Bremerhaven stattfinden. Das erste war 2008 in Oldenburg.
1: Okay. Und wie kommt es zur Entscheidung, wer das Festival ausrichtet? Bespricht das dieser Arbeitskreis unter sich, oder gibt es da noch andere Schritte, irgendwann sitzt man ja zusammen und überlegt, wo könnte denn das nächste Mal Hart am Wind stattfinden? Mhm. Und dann sagt einer hier, wir könnten es machen, oder ist es nicht ganz so einfach?
0: Doch, so ein bisschen so einfach ist es. Es ist so, dass die Theater oder die Städte mit ihren Theatern, die sich das vorstellen können, sich im Arbeitskreis melden. Und in der Regel sind es selbst eben Arbeitskreismitglieder, die dann sagen, wenn wir uns mit dem und dem Partner zusammentun, dann können wir uns vorstellen, so ein großes Festival auch zu wuppen. Und für dieses Jahr war es so, dass es noch eine weitere Bewerbung aus einer anderen Stadt gab. Und die waren so zögerlich, und da haben wir dann gesagt, ach, wir können uns vorstellen, das alleine zu machen und brauchen keine Partnerstadt dafür, weil wir hier in Bremerhaven einfach wirklich starke Partner vor Ort haben. Also einmal in der Stadt Bremerhaven und dann aber auch über die Stadtgrenzen leicht hinausgeguckt. Ich benenne mal ganz kurz unsere Partnertheater, nämlich das Figurentheater hier in Bremerhaven, und über die Stadtgrenze hinaus eben dann das Theater Das letzte Kleinod. Und dann haben wir in Bremerhaven einfach die gute Situation, dass wir für eine verhältnismäßig kleine Stadt sehr viele Bühnen haben in dieser Stadt. Das wissen viele andere gar nicht, wie viele Bühnen es in Bremerhaven gibt, die bespielt werden können, und die nutzen wir dann auch alle. Ja, und dann hat der Arbeitskreis gesagt, na Mensch, wenn ihr da so gute Bedingungen habt in Bremerhaven, dann freuen wir uns auf das nächste Festival bei euch.
1: Jetzt, es gibt einen Wettbewerb, es gibt auch eine Preisverleihung am Ende. Trotzdem ist es richtig zu sagen, dass es mehr um die Sichtbarmachung des Kinder- und Jugendtheaters und der aktuellen Entwicklungen in diesem Bereich geht, als um den Wettbewerb?
0: Ja, tatsächlich ist der Wettbewerb gar nicht verpflichtend. Die letzten Festivals hatten gar keinen Wettbewerb, also nur insofern, als Stücke ausgewählt und eingeladen wurden. Mhm. Aber bei uns in Bremerhaven wird es tatsächlich 2 Preise geben, die am Ende verliehen werden durch eine Jugendjury. Das heißt, es gibt also dann nochmal einen Wettbewerb. Und dieser Wettbewerb, der ist vor allem deshalb interessant, weil die Preise für die ausgezeichneten Theater dann natürlich auch etwas mit ihrem Renommee machen und damit, was es bedeutet, Fördermittelanträge zu stellen und so fort. Na, also diese Preise sind für sie politisch von noch größerer Bedeutung als dann tatsächlich das Objekt oder die 1000 Euro, mit denen sie dotiert sind. Es ist eher so tatsächlich, sich auszutauschen im Fachpublikum und zu gucken, was wird denn gerade eigentlich so gemacht? Welche Themen sind relevant? Welche AkteurInnen sind da? Ich muss ganz ehrlich sagen, dass die meisten TheatermacherInnen, die bei uns hier in Bremerhaven für junges Publikum inszenieren, ich auf Festivals kennengelernt habe, weil ich Stücke von denen gesehen habe. Und das ist eine super Möglichkeit, um sich zu begegnen, um zu schauen, wer welche Ästhetiken vertritt, welche Themen gerade behandelt werden, welche neuen Stücke auch da sind. Also neue Stücke zu entdecken, neue Texte zu entdecken, die dann auf die Bühne finden können. Das ist so eine ganz große Möglichkeit für das Fachpublikum, das kommt. Und für das Bremerhavener Publikum ist es so, dass wir ganz viel zeigen können, was wir sonst gar nicht zeigen könnten, in der Vielfalt und in der Unterschiedlichkeit der Stücke, weil wir einfach begrenzte Personen hier haben in Bremerhaven, die das machen.
1: Ja, die Frage kann ich direkt noch an Lars weiterleiten. Das wollte ich dich nämlich fragen, welche Bedeutung das Festival denn für die Stadt Bremerhaven hat, also die Austragung an unserem Theater, aber eben auch für das normale Publikum, sage ich mal, das sonst einfach unser Angebot kennt.
2: Ja, Bianca hat es eben schon gesagt, dass es auf jeden Fall nochmal eine ganz andere Bandbreite zu sehen gibt. Aber ich glaube eben, was wirklich wichtig ist, ist, dass wir nochmal sehr deutlich machen, dass es ein besonderer Schatz ist, dass wir dieses junge Theater in Bremerhaven haben. Und dazu braucht es manchmal so besondere Events, die einfach, ich habe eben schon gesagt, Scheinwerferlicht, einfach nochmal so ein Scheinwerferlicht drauf werfen. Und wir sprachen eben schon von Jubiläen, unser junges Theater Bremerhaven. Das existiert ja seit 2011. So kann man so ungefähr

0: Versagen und ist dann 2021 nochmal größer geworden. Dank nochmal externer Mittel konnten wir nochmal personell ein bisschen aufstocken. Also alles runde Zahlen sozusagen, die auch noch ein Anlass sein können, zu sagen, lasst uns jetzt mal zeigen, was hier in den letzten Jahren entstanden ist. Das ist ja eine relativ junge Sparte. Also andere Theater machen das so in der Form schon etwas länger und es war dringend notwendig, aber es ist eben ein Riesenschatz, gerade in dieser Stadt, in der es nicht immer einfach ist, die Mittel zusammenzukratzen, überhaupt ein Stadttheater zu finanzieren, da noch zu sagen, wir versuchen nochmal zusätzlich das junge Theater und die pädagogische Arbeit des Theaters aus dem Etat heraus und mit vielen, vielen Unterstützern, mit Drittmitteln zu machen. Und das ist, glaube ich, einfach eine Chance, das nochmal die Bedeutung zu zeigen. Und das findet oft selten in der Öffentlichkeit sichtbar so statt, weil ganz, ganz viele dieser Arbeit eben am Vormittag für Schulen und Kindergärten stattfindet oder gerade die pädagogische Arbeit oft in den Schulen, in den Kindergärten oder in anderen Gruppen stattfindet. Und wir uns sowieso immer bemühen müssen, das auch sichtbar zu machen, um auch das zu zeigen, welchen Schatz das bietet. Und ein Festival kann sowas. Das kann einfach wirklich da die Aufmerksamkeit drauf lenken. Und nicht zuletzt ist es natürlich auch, können wir auch mit Stolz in die Branche und deutschlandweit zeigen oder noch weiter, was wir hier in Bremerhaven zu bieten haben. Bianca hat nicht nur die Spielstätten angesprochen, sondern eben auch das, was wir künstlerisch und pädagogisch mit unserem Theater hier, das auch nicht das Größte ist, so wie die Stadt, was wir hier alles auf die Beine stellen können.
1: Was es in der einen Woche zu sehen gibt bei Hart am Wind, darüber sprechen wir gleich ein bisschen ausführlicher über das Programm. Wir kommen zur nächsten Musik, die habe ich auch wieder ausgesucht und zwar ist das eine Single von ihrem zweiten Album von 1996, hier ist Sheryl Crow mit Home.

0: Ein ungewöhnlich ruhiges und verletzliches Lied von Sheryl Crow, in dem sie als 32-Jährige zurückguckt auf ihr 17-jähriges Ich, das sich zu Hause geborgen gefühlt hat. Und um zu Hause geht es auch in zumindest einer Produktion, die im Festivalprogramm vorkommt, nämlich Zu Sie. Da geht es um oder zu Hause oder Heimat als Thema. Aber es geht noch um viel mehr und vor allem, wenn man vorhin dachte, es geht ständig um Kinder- und Jugendtheater, das immer vormittags stattfindet. Nein, es gibt auch Nachmittagsvorstellungen. Und deswegen wird uns jetzt Bianca ein bisschen das Programm der nächsten Tage bei Hart im Wind vorstellen.
1: Genau.
0: Was erwartet uns?
1: Es gibt auch Abendsvorstellungen sogar. Und die erste ist nach unserer feierlichen Festivaleröffnung in der Hafenplaza das Stück Tiebreak. Es ist eine Tanzinszenierung, in der drei TänzerInnen ein Dance Battle austragen. Und der Choreograf hat mit den gemeinsamen gesellschaftlichen Mechanismen und die Frage von Macht und Ohnmacht in Dance Battles ausgedrückt. Diese Inszenierung ist zweimal zu sehen, einmal bei uns in der Hafenplaza und dann aber eben auch in einer unserer Schulen, in der Turnhalle der Oberschule Geestemünde, die allerdings ausverkauft ist, diese Vorstellung. Es gibt weitere Stücke natürlich im Festivalprogramm, also es sind 10 Stücke, die ich jetzt vorstelle.
0: Und also das nächste. Die Hafenplaza, das ist diese riesige Halle zwischen Klimahaus und dem Outlet, wo man Geld ausgeben kann. Dieser große Raum dazwischen, für alle, die es nicht wissen. Das ist die Hafenplaza und da gibt es noch Plätze.
1: Genau, da gibt's noch Plätze. Also es lohnt sich, um 19 Uhr dann schon da zu sein und die Festivaleröffnung mitzubekommen, denn die mündet direkt in dieses Dance Battle Tiebreak.
2: Aber wer dahin will, muss jetzt losgehen.
1: Genau, wer dahin will, muss sich jetzt schnell die Schuhe anziehen und losgehen, denn wie gesagt, um 19 Uhr Eröffnung und um 19.30 Uhr geht's dann los.
0: Jo.
1: Am nächsten Vormittag geht's weiter mit Buddeln. Das MOX, das Junge Theater Bremen, zeigt eine Inszenierung eines Stücks, das gerade preisgekrönt ist und das zu Recht. Das ist ein ganz wundervoll poetischer Text mit einem tatsächlich nicht ganz leichten Thema. Es geht um Depressionen bei Kindern. Ein Kind zieht sich in sich selbst zurück und die Autorin findet dafür einfach ein wunderbares Bild, nämlich der Junge gräbt sich in sich selbst ein. Er erzeugt ein ganzes Gewölbe aus unterschiedlichen gebuddelten Kanälen und seine zwei Freundinnen folgen ihm in diese unterirdische Welt und bringen ihn wieder heraus aus seiner Welt. Etwas Besonderes gibt es bei dieser Inszenierung. Wir haben es geschafft, dass wir die Inszenierung zeigen können mit Gebärdendolmetschung in deutscher Gebärdensprache. Das wird nicht immer so gezeigt im MOX, aber ab und zu. Und wir haben eine Vorstellung gesehen und haben dann gesagt, das ist doch total toll, wenn wir das auch noch mit ermöglichen können hier in Bremerhaven. Auf der großen Bühne des Stadttheaters gibt es auch ein Stück zu sehen, denn es gibt sehr unterschiedlich große Inszenierungen beim Festival und die Inszenierung des jungen Schauspielhauses Hamburg, Bambi, Expedition

In den Wald spielt auf der großen Bühne im Stadttheater. Wir folgen einer Pfadfindergruppe bei einer Expedition in einen Wald. Und diese Pfadfindergruppe trifft sich immer in einem alten, leerstehenden Theater. Und der Wald, der entsteht aus diesem Theater, so ein bisschen in der Unterwelt dieses Theaters, unter den Brettern, die die Welt bedeuten. Und dort treffen sie auf bestimmte Abenteuer, auf Aufgaben, die dem Ehrenkodex der Pfadfinder entsprechen und die Herausforderungen, die Pfadfinder erfüllen müssen, absolut entgegenkommen. Das heißt, am Ende können sie alle eine kleine Beförderung mitnehmen. Und wer genau hinschaut, findet auch Bambi in der Inszenierung. Dann haben wir im TIFF unsere Inszenierung Du bist dran. Du bist dran ist ein Stück, das Tanz und Schauspiel miteinander kombiniert. Ich habe selten in einem Stück so viel gelacht wie bei Du bist dran. Es ist wahnsinnig lustig. Es geht um Spielen, es geht um Regeln, es geht um Regeln brechen. Es ist ein Wettstreit zwischen artistischen AkrobatInnen, die eben tanzend Akrobatik ausführend um die Konkurrenz, um die Gunst des Publikums buhlen, und das Publikum kann hier und da auch mitentscheiden. Es gibt sogar ein sportliches Battle zwischen dem Publikum und den vier AkteurInnen auf der Bühne, also ein wirklich sehr, sehr spaßiges und aktives und aktivierendes Stück bei uns auf der großen Bühne im TÜV zu sehen, im Fischereihafen. Wir ohne uns ist das zweite Stück, das auch im Fischereihafen spielt. Das ist ein sehr klassisch geschriebener Schauspieltext, der aber richtig toll gespielt ist von zwei SpielerInnen der jungen Landesbühne Wilhelmshaven und die dort in diesem Stück eine Begegnung im virtuellen Raum verhandeln, die aber auf der Bühne natürlich überhaupt nicht virtuell daherkommt, sondern wir haben zwei Räume, die beiden Personen begegnen sich in einem Chatroom, und in dem Moment, in dem sie darüber nachdenken, ob sie sich treffen wollen, ist natürlich die Frage, wie viel von dem, was ich in diesem Chatroom und in dieser virtuellen Welt von mir selbst kreiert und inszeniert habe, ist eigentlich wahr? Wie viel Wahrheit mute ich meinem Gegenüber zu? Und wie viel ist eigentlich gelogen im Internet schlechthin? Also eine sehr zeitgemäße Frage, die da gestellt wird. Noch dazu gibt es zwischen den beiden einen großen Altersunterschied, der für das Publikum natürlich auch eine sehr brisante Situation erzeugt. Als nächstes haben wir Toben bei uns im Programm. Toben ist das einzige Festivalstück, bei dem drei AkteurInnen nicht professionelle SpielerInnen sind und auch keine Erwachsenen, sondern es sind drei Kinder, die aus einer dystopischen Zukunft kommend mit dem Publikum gemeinsam das verloren gegangene Toben wieder entdecken. Denn in dieser Zukunft gibt es das nicht mehr, und mit dem Publikum gemeinsam sind sie an einem Ort, in dem das Toben früher einmal zu Hause war und in dem sie das Toben wieder entdecken wollen, und das mit dem Publikum. Der besondere Ort, den wir dafür gefunden haben, ist das Rudi in der Rudloffstraße. Das ist ein Gebäude, das das Kulturamt Bremerhaven in seinem Besitz hat und in dem verschiedene KünstlerInnen Ateliers haben, und es gibt dort aber eben auch eine alte Werkhalle, und in dieser Halle findet also das Stück Toben statt. Ein ebenfalls nicht Theaterort ist der Ort, an dem Susi, eine Schnecke sucht ein Zuhause, stattfindet. Das hattest du eben schon erwähnt, das Stück. Das befragt nämlich das Publikum und aber auch sich selbst danach, was Kinder eigentlich brauchen, damit sie ein gutes Zuhause haben, damit sie ein gutes Umfeld haben. Das Zuhause ist da auch ein bisschen weiter noch gefasst. Es wird ausgedehnt auf den Stadtteil, auf die Stadt, auf die Umgebung, die Kinder so wahrnehmen können. Und dieses Stück findet in und um einen Kasten statt, der auf einem Autoanhänger liegt. Und den ziehen wir auf den Schulhof der Gorch-Fock-Schule. Das heißt, wer das Stück sehen möchte, darf sich zur Gorch-Fock-Schule begeben. Dort findet auf dem Schulhof, in diesem Kasten und auch vor dem Kasten und auf dem Kasten dieses Stück statt. Im Jupp sind wir dann mit dem Stück Wilde Schwäne. Wilde Schwäne ist ein Märchen von Hans Christian Andersen, und die Adaption, die wir hier auf der Bühne sehen, ist eine mit drei Spielerinnen, die tänzerisch daherkommt, mit viel Bewegung, die aber auch das Märchen als gesprochenen Text repräsentiert. Es gibt Live-Musik auf

0: der Bühne, die sehr schön ist, mit einem Cello gespielt. Es wird gesungen, es wird vor allem aber auch sehr klug das Publikum mit einbezogen in die Aufgaben, die Elisa erfüllen muss, damit sie ihre Brüder befreien und den Prinzen für sich einnehmen kann. Und dann gibt es noch ein letztes Stück, das ist das Stück für die Allerkleinsten, für Kinder ab 2 Jahren um die Ecke, das damit spielt, wie ein Raum sich verändert, sobald man um die nächste Ecke geht und was dahinter sein könnte. Wie aus Atem auf einmal Rhythmus entsteht und wie wenig es braucht, um auf der Bühne etwas Neues zu entdecken. Da gibt es eine ganz tolle Nachspielphase. Das Publikum wird dann mit auf die Bühne geholt und es ist geeignet für Publikum, wie gesagt, ab 2 Jahren. Also wir haben hier Stücke, die von Publikum ab 2 Jahren bis ins Schulaustrittsalter wirklich 16 Jahren und älter geeignet sind. Richtig tolles, dickes Programm in einer Woche.
1: Wer das alles nochmal nachlesen möchte, weil Sie werden sich das nicht alles gemerkt haben, der kann auf unserer Website gucken. Diejenigen, die unsere Website noch nicht so gut kennen, rufen die Startseite auf, klicken auf den Reiter Junges Theater und dort ist es gleich ganz oben zu finden mit dem schönen Schriftzug Hart am Wind. Da steht nochmal alles ganz genau, was wo stattfindet und wann und für wen und warum und zu wie viel Uhr und all diese Dinge, die Bianca gerade erzählt hat. Vielen Dank. Wir hören jetzt ein Lied, das von 1978 ist. Das ist mir eingefallen mit Bezug auf eine der Produktionen, die wir noch nicht erwähnt haben. Ich glaube, es ist unschwer zu erraten. Ich spiele es einfach mal ab.

0: ein bisschen putzig fast schon, wie sich Kraftwerk vor fast 50 Jahren, das ist 78, die Zukunft vorgestellt hat. Für unsere Ohren heute klingt das sehr warmherzig, diese analogen Synthesizer. Wir sind die Roboter, war das. Und das ist mit Bezug auf ein Stück, das wir noch nicht erwähnt haben, nämlich die Produktion Lumina, bei der es um künstliche Intelligenz geht.
1: Genau, Lumina zeigen wir im Figurentheater, denn es ist eine Inszenierung mit Puppen. Und diese Inszenierung macht so einen ganz tollen Spagat zwischen sehr, sehr analogen Puppen, also die wirklich sehr, sehr haptisch sind und wo man aber auch gerade bei den Bühnenbildern, die da auf der Bühne sichtbar sind, sehen kann, dass die Rückseite aus Karton ist und die zum Teil, also je weiter das Stück voranschreitet, auch immer rudimentärer werden. Also nach hinten hinaus sieht man dann wirklich, dass nur noch mit so kleinen Klebepunkten zusammengeklebte Pfeifenputzer diese Puppen bilden. Und dieses Stück behandelt die Frage von der Entwicklung von KI aus ihren Anfängen über das Heute hinaus bis in einen vielleicht dystopischen Abriss dessen, was da auf uns zukommen kann. Und ich finde es eine wirklich sehr gelungene Inszenierung, bei der eben die sehr einfachen Mittel mit dem sehr komplexen Inhalt in einer großen komischen Reibung zueinander stehen. Und gleichzeitig verwenden die auf der Bühne auch Live-Kamera und erzeugen eigene synthetische Musik auf der Bühne live in der Vorstellung. Also es ist auch technisch sehr anspruchsvoll und gleichzeitig wirkt es aber recht einfach. Also wirklich tolle Sache. Toll gemacht und wir zeigen es im Figurentheater.
0: Soweit also zu dem offiziellen Festivalprogramm, das eben dann auch mit der Preisverleihung am Ende nochmal besonders hervorgehoben und prämiert wird. Also zwei Preise werden verliehen. Welche zwei sind das denn?
1: Das Tolle an diesen zwei Preisen ist, dass wir das vorher nicht festgelegt haben, sondern dass die Jury entscheiden kann, welche zwei Inszenierungen sie nach welchen Kriterien auszeichnen möchte.
0: Okay, das ist mal interessanter, als wenn vorher schon alles klar ist. Also, das wird es dann am letzten Festivaltag geben, diese Preisverleihung. Da kommen wir am Ende nochmal drauf. Ein ebenso wichtiger Teil dieses ganzen Programms ist das, was du als Off-Teil des Festivals benannt hast, nämlich die Produktionen, die das Stadttheater und die Kooperationspartner zeigen im Rahmen des Festivals. Über die wollen wir auch noch sprechen. Das ist einmal das Figurentheater, das schon erwähnte, und auch das letzte Kleinod, das zwei Produktionen zeigt, und dann das Stadttheater auch nochmal mit zweien. Fangen wir mal an mit dem Märchenwald des Figurentheaters. Worum geht's da?
1: Märchenwald ist eine Inszenierung, die noch gar nicht lange auf der Bühne ist. Es ist eine Inszenierung des Figurentheaters Bremerhaven und die Figurenspielerin Ludmilla Euler zeigt eine Inszenierung, die verschiedene Märchen miteinander vermischt und zwar in der Form des Objekttheaters. Und das für Kinder ab 3. Aber im Rahmen des Festivals ist die Inszenierung auch im Abendspielplan um 19.30 Uhr zu sehen. Also all diejenigen, die vormittags, wenn wir für Kinder ab 3 spielen, nie Zeit haben und die sagen, sie würden wahnsinnig gerne mal wieder Figurentheater sehen, sie trauen sich aber nicht so neben den Kindern zu sitzen, für die ist das eben ein guter Abend und eine gute Gelegenheit.
0: Dann gibt es eine Produktion des letzten Kleinods, die heißt Sielhäfen. Und ich glaube, da ist nur der Startpunkt bekannt erstmal, oder?
1: Ja, es ist schon ein bisschen mehr bekannt. Das letzte Kleinod ist ja neben seinem Theaterzug auch vor allem dafür bekannt, dass es stilistisch sich immer mit dokumentarischem Theater befasst. Und Sielhäfen ist eine Inszenierung des dokumentarischen Theaters, die im Kutterhafen in Bremen spielt und die sich mit der Krabbenfischerei beschäftigt. Und der Abfahrtort, das ist richtig, das ist vorm Stadttheater mit dem Bus. Also wer da Tickets besorgt, der weiß, dass vorm Stadttheater dann der Bus abfährt und man fährt mit dem Bus nach Bremen raus, erlebt dann diese Inszenierung, an der auch Jugendliche beteiligt sind. Also da beißt sich die Katze in den Schwanz und wir haben eben mit unserem Kooperationspartner da auch jemanden, der mit jungen AkteurInnen arbeitet.
0: Und dann gibt es noch eine zweite Produktion des letzten Kleinods mit dem Namen Hüttenwerk.
1: Genau, Hüttenwerk ist noch nicht zur Premiere gekommen. Das ist eine Inszenierung, die sich mit der Stahlindustrie befasst und die wieder im Theater Zug spielen wird. Und weil das so ist und da gerade aktuell die Proben sind, gewährt uns das letzte Kleinod einen Einblick in den aktuellen Probenstand.

0: Das heißt, wir fahren raus nach Geestensee an den Bahnhof, also jeder und jede individuell mit dem Zug. Und dort in Geestensee am und im Zug können wir dann Auszüge aus der Probenarbeit an Hüttenwerk erleben.
1: Das kann ich übrigens aus eigener Anschauung sehr empfehlen, da mal hinzufahren. Das ist der Hauptsitz des letzten Kleinods. Dieser ozeanblaue Zug ist wirklich beeindruckend und auch der Ort, an dem die ja hauptsächlich ihre Arbeit machen, wenn sie nicht unterwegs sind. Dann gibt es noch zwei Stücke, die unser Publikum hier vielleicht schon gesehen hat oder vielleicht auch noch nicht. Das ist einmal Troja, das ihr im Jupp spielt, nehme ich an, an dem Ort, wo es auch normalerweise gezeigt wird.
0: Ja, genau.
1: Willst du zu Troja noch was sagen oder gehen wir davon aus, dass das alle wissen?
0: Ich erzähle vielleicht ein bisschen was. Troja, blinde Passagiere im trojanischen Pferd. Es begegnen sich zwei Kinder im trojanischen Pferd. Das eine Kind ist auf der trojanischen Seite, das andere auf der griechischen Seite. Und die beiden tragen stellvertretend für ihre jeweiligen Völker diesen Krieg miteinander aus und entscheiden aber am Ende, ihn nicht zu Ende zu führen, sondern sich dem Krieg zu entziehen. Dennoch wird die Stadt Troja durch die Griechen in Schutt und Asche gelegt. Und das ist gleich denn das Sprungbrett für die nächste Inszenierung, nämlich Dido und Aeneas, A Love Story. Bei dieser Oper, bei diesem Opernstoff von Henry Purcell, geht es nämlich genau da los, wo es bei Troja aufgehört hat, nämlich diejenigen, die in Troja nicht mehr leben konnten, weil die Stadt einfach vernichtet worden ist, fliehen. Und der Prinz Aeneas von Troja hat von den Göttern den Auftrag bekommen, Italien zu gründen und Rom zu begründen und macht sich also per Seeweg auf den Weg und dann landen sie erstmal in Karthago. Also da hat der Wind sie in eine falsche Richtung getrieben und sie sind in Nordafrika gelandet. Und er verliebt sich in Königin Dido. Es passt weder in seinen noch in ihren Lebensplan. Also er muss ja nach Italien und sie ist Königin dort und muss eigentlich für ihr Volk da sein. Und diese Frage nach, wie gehen wir jetzt mit dieser Liebe um, wird dann auch noch torpediert von Hexen und Zauberinnen. Und es sorgt dafür, dass Aeneas abreist und sie dort mit gebrochenem Herzen zurückbleibt und Dido sich dann also das Leben nimmt. Und da das jetzt erstmal kein Stoff ist, der sich total gut eignet für einen Kinder- und Jugendchor, der eben vom Stadttheater diese Inszenierung auf die Bühne bringt, haben wir als Team dieser Inszenierung entschieden, dass wir die Kinder und Jugendlichen die Fragen um die Liebe, die in diesem Stoff stecken, befragen lassen und dass sie schauen, was eigentlich Liebe ist, wie sich das äußert, wenn jemand in einen verliebt ist und welche Möglichkeiten es gibt, aus Liebeskummer wieder rauszukommen. Und das haben wir dann verschnitten mit eben der klassischen Oper von Henry Purcell und dazu noch ein paar Songs genommen aus dem deutschen Popmusikrepertoire und das alles in eine tolle Inszenierung gegossen. Beide Inszenierungen, sowohl Troja als auch Dido und Aeneas, sind in ihrer letzten Vorstellung. Das heißt also, wer es noch nicht gesehen hat, hat da die Möglichkeit, diese beiden Stücke sogar hintereinander an einem Vormittag, nämlich am nächsten Mittwoch, noch zu sehen.
1: Also der kaufe sich eine Karte oder zwei Karten oder er schweige für immer, wie es an anderer Stelle heißt.
0: Genau.
1: Dann gibt es noch einen Teil dieses Festivals, den wir noch gar nicht erwähnt haben, der unter dem Stichwort Treibgut läuft. Das sind 6 Beiträge von 4 Verlagen von Stücken für Kinder und Jugendliche, die von den jeweiligen Verlagen präsentiert werden und dem Publikum vorgestellt werden. In welcher Form wird das passieren?
0: Ja, wir haben festgestellt, dass gerade das Fachpublikum, das herkommt, aber auch unser Publikum hier sich sehr interessiert für Stücke, die für junges Publikum geschrieben sind. Und jetzt kann man sich natürlich im stillen Kämmerlein hinsetzen und diese ganzen Stücke immer lesen, aber manchmal verpasst man dann etwas, weil man es schon mal gelesen hat vor vielen Jahren und es in der Schublade gelandet ist unter den Unterlagen und man dachte so zu dem Zeitpunkt, ah, es passt gerade nicht und dann hat man es vergessen. Oder es ist ein neuer Text, den man noch nicht gelesen hat. Und diese Zusammenstellung aus unterschätzten Schätzchen aus der Schublade und dem, was gerade so wirklich ganz brandaktuell auf den deutschen Bühnen ist, die wollten wir uns mal anschauen. Und wir haben diese Verlage ins Boot bekommen, dass sie bei uns mit AutorInnen anreisen und mit diesen AutorInnen diese Stücke vorstellen, diese Stoffe vorstellen und

0: ihre Perspektive darauf, warum wie dieser Text zustande gekommen ist und warum er so interessant ist für Bremerhaven. Und es gibt einen Text, der tatsächlich in Gänze zu erleben sein wird.
1: Ich kann sagen, es gibt noch ein Bonbon, denn es gibt eine Kollegin aus unseren eigenen Reihen, die eins dieser Stücke geschrieben hat. Das hat man ja auch nicht immer.
0: Mhm. Ja, Coco Plümer hat fürs Stadttheater Bremerhaven ja schon verschiedene Texte geschrieben. Einen fürs Junge Theater, Elementar hieß das mobile Stück, mit dem wir durch Schulen gereist sind. Und aber eben auch für den Abendspielplan hat sie schon Textadaptionen gemacht, für die Bagage zum Beispiel. Und weil sie eine wirklich sehr talentierte Autorin ist, hat sie ein Stipendium gewonnen und mit diesem Stipendium die Möglichkeit gehabt, einen Theatertext zu schreiben, der an einem anderen Theater zur Uraufführung gekommen ist. Der Theatertext heißt Ey, Alter. Er befasst sich mit Generationen, Unterschieden, mit dem Altwerden, mit dem Altern, mit Klischees, die damit verbunden sind. Und er ist am Jungen Theater in Karlsruhe zur Uraufführung gekommen und das ist im Moment

0: Theatertext heißt Ey, Alter. Er befasst sich mit Generationenunterschieden, mit dem Altwerden, mit dem Altern, mit Klischees, die damit verbunden sind. Und er ist am Jungen Theater in Karlsruhe zur Uraufführung gekommen und das ist im Moment noch das einzige Theater, das diesen Text spielt. Ich sage im Moment noch, weil sich das sicherlich sehr bald ändern wird. Vor allem dann, wenn man ihn hier in Bremerhaven in einer vollen Lesung gehört hat, denn unser Ensemble und das erweitert um Kai Krause aus dem Abendspielplan wird dieses Stück einmal komplett für unser Publikum lesen.
1: Ich wollte gerade sagen, es hat eine Besonderheit. Es braucht nämlich einen alten Schauspieler, um dieses Stück zu Gehör zu bringen oder auch zu spielen, und das wird eben Kai Krause sein und das Ensemble aus dem Jupp. Wir haben jetzt noch ein Lied vor uns, das Bezug nimmt auf Dido und Aeneas, und da wollte ich Lars dich nochmal schnell was fragen. Dido und Aeneas hast du gesehen, nehme ich an.
2: Ja.
1: Ich habe es nämlich leider noch nicht gesehen und ja. Ich wollte mal fragen, was dein Eindruck war von diesem Projekt mit Kinder und Jugendlichen.
2: Das ist wahnsinnig berührend. Mhm. Also es ist erstmal vom Leitungsteam wirklich sehr, sehr klug sozusagen übersetzt worden, dass unser Kinder- und Jugendchor das wirklich überzeugend auf die Bühne bringen kann, was ich mir gar nicht so vorstellen konnte, aber ich hatte natürlich Vertrauen. Und dann ist das, also das ist so authentisch, wie die Kinder und Jugendlichen jeweils aus ihrer Perspektive diese Themen rüberbringen, dass das wirklich unglaublich berührend ist. Die Geschichte erzählt sich toll, aber ich glaube, am meisten kommt das Emotionale rüber. Und das gefällt mir bei Kunst immer so gut. Also, denn wir sind ja, also wir machen ja nicht Theater, um eine historische Geschichte zu erzählen, sondern Theater beginnt dann zu leben, wenn es uns berührt, also wenn es uns persönlich angeht. Und wenn das Schicksal von Menschen aus der Mythologie plötzlich für uns reell werden und wir Parallelen zu unserem Leben herstellen oder so. Und das kommt dabei unglaublich gut rüber. Und ich bin wirklich so froh darüber, dass wir diesen Kindern und Jugendlichen und auch deren Angehörigen und so etwas geben können. Das werden die ihr Leben nicht vergessen, dass sie daran mitgewirkt haben.
1: Also, wer es noch nicht gesehen hat, ich zum Beispiel, sollte dringend hingehen und sich das noch angucken. Wir haben einen Song, der im Stück vorkommt, natürlich anders, in eine andere Version, sondern wir haben das Original heute. Das ist Still von Jupiter Jones. Übrigens, kleiner Funfact am Rande, Jupiter Jones ist der englische Originalname des berühmten Kindes Justus Jonas, das wir alle kennen.

0: Das war Still von Jupiter Jones und Sie hören hier immer noch die Rampensau, das Radiomagazin des Stadttheaters Bremerhaven. Und wir reden schon den größeren Teil dieser Stunde über Hart am Wind und darüber sprechen wir auch noch weiter mit meinen beiden Gästen Bianca Suhenne und Lars Tietje. Wenn man so ein Festival zusammenstellt, braucht man ein Programm. Man hat 10 Produktionen, die du eingeladen hast oder die insgesamt eingeladen sind. Und die muss man ja irgendwie auswählen. Das heißt, man muss sehr viel rumfahren und sehr viel Theater gucken. Mit wem zusammen hast du das gemacht und wie geht das?
1: Ja, das ist tatsächlich eine Sache, die mit dem AK zusammen funktioniert. Der AK stellt oder schlägt vor, wer in der Festivaljury sein könnte. Und die Personen, die in der Jury waren dieses Mal, waren die beiden SchauspielerInnen Sebastian Brummer und Annalena Hitzfeld aus Lübeck und die freie Theatermacherin, Dramaturgin und Theaterpädagogin Celine Bartholomäus aus Braunschweig. Und ich bin die dritte Person und das Gute an dieser Konstellation ist, dass wir schon mal 3 der Bundesländer und der Himmelsrichtungen unseres großen Feldes abdecken konnten. Und dann ist es so, dass die Bewerbungen eben zu einer bestimmten Deadline eingehen. Das waren 36 Bewerbungen aus eben 5 Bundesländern und wir haben versucht, so viel wie möglich davon live zu sehen. Es ist aber nicht möglich, dass alle 4 Personen alle Stücke live sehen können. Ganz einfach auch deshalb, weil man nicht gleichzeitig an 2 Orten sein kann und einige der Vorstellungen dann eben doch zeitgleich stattgefunden haben. Also so haben wir uns dann aufgeteilt, so viel wie möglich. Und alles, was wir nicht live sehen konnten, haben wir auf Video angeschaut. Und die meisten Sachen sind auf Video auch ganz gut zu beurteilen. Und nicht selten haben wir beides gemacht. Also erst Video geguckt und dann gesagt, das ist interessant, da gucken wir nochmal live rein.
0: Ja, weil es ist ein riesiges Gebiet. Also wer sich auskennt, weiß, es ist ungefähr das Sendegebiet des NDR plus Bremen. Also von der niederländischen bis zur polnischen Grenze in ostwestlicher Richtung und nordsüdlicher, sag ich mal, von Göttingen bis Flensburg. Also genau. Ist nicht gerade klein.
1: Ja, und etwa so weit waren auch wirklich die Bewerbungen. Also wir hatten aus Göttingen, aus Schwerin, aus Lübeck, aus Wilhelmshaven ist, glaube ich, nach Westen hin das weiteste. Aber es gibt dann schon wirklich auch ordentliche Strecken, die man da zurücklegt. So. Und es ist aber nicht so, dass wir das Gefühl haben, wir müssen jetzt ganz viel Theater angucken, sondern es ist ein großes Geschenk, das Theater bei denen zu Hause anzugucken und zu sehen, unter welchen Bedingungen die arbeiten, welche Strukturen die haben, wie die Bühnen bei denen aufgestellt sind. Das ist wirklich auch immer sehr lehrreich und fortbildend für uns. Und dann haben wir im Zoom uns zusammengefunden und alle Stücke miteinander diskutiert, haben für und wieder besprochen und haben geguckt, was bei Stücken, die irgendwie eine ähnliche Thematik behandeln, beim einen gelungen und beim anderen nicht ist und vice versa, also was bei dem anderen herausragend war und beim nächsten wieder unter den Tisch gefallen oder. Und dann haben wir angefangen, die Stücke nebeneinander zu legen und zu gucken, wie unsere FavoritInnen zusammenkommen und welches so die perfekte Festival

0: Zusammenstellung für uns wäre, um sowohl diese große Region, aber auch die unterschiedlichen Arbeitsweisen, aber auch die unterschiedlichen Ästhetiken und Spielweisen abzudecken. Und das ist uns, glaube ich, ganz gut gelungen. Die Vielfalt ist jedenfalls groß, die hier in Bremerhaven zu sehen sein wird.
1: Jetzt ist so ein Festival, da haben wir ja schon drüber geredet, dass das viel Arbeit ist, aber es ist eben auch nicht alleine zu stemmen, schon gar nicht für ein Theater dieser Größe wie unseres, also Stadttheater Bremerhaven. Das heißt, wir haben eben die zwei Kooperationspartner. Lars, wie gewinnt man die Kooperationspartner und wie wichtig sind die, um so ein Festival dann durchzuführen?
2: Bianca hat es am Anfang schon gesagt, es war ja für uns erstmal die Frage, wollen wir mit anderen Städten, die auch ein institutionelles Theater haben, kooperieren und gemeinsam dieses Festival ausrichten, wo wir es alleine, und da waren wir uns ziemlich schnell einig, dass das sich in Bremerhaven nicht anbietet, das mit anderen Theaterstädten zu machen, weil die entweder zu weit weg sind oder wir dann auch sozusagen, wenn wir es mit Bremen machen würden, dann eher Bremen auch sehr schnell zum Hauptort werden würde und uns ja wichtig war, dass der Bremerhaven auch im Fokus ist. Und dann sind wir sehr schnell eben drauf gekommen, wie Bianca am Anfang auch schon sagte, dass wir ja eben Bühnen in Bremerhaven haben. Ich finde wirklich, dass Bremerhaven mit nicht viel mehr als 100.000 Einwohnern eine wirklich reiche Kulturszene hat, ein Kulturangebot, viel freie Kultur eben auch und Spielstätten. Und dann sind wir an unsere KollegInnen rangetreten und haben eben gefragt, wer würde mitmachen oder wo können wir eure Spielstätte nutzen oder wo könnt ihr euch auch als Ensemble, als Kultureinrichtung einbringen. Und das eine ist ja das Theater im Fischereihafen oder eben die Hafenplaza, in der wir als Spielstätte spielen. Und das andere ist eben, und da haben wir auch einfach einen guten kollegialen Austausch und versuchen auch immer zu sehen, was wir gegenseitig so machen. Das ist eben das Figurentheater, die diese wunderbare Spielstätte haben, in einem geschichtsträchtigen Gebäude, was so ein bisschen die Geschichte des Fischereihafens ja darstellt in Bremerhaven, und dann eben dieses tolle letzte Kleinod, die so spannende Projekte machen und so besonders aufgestellt sind sie inszenieren Orte und deren Geschichten. Also dieses, wie Bianca sagt, das dokumentarische Theater, die das so klug machen und auch es immer schaffen, die Menschen dann einzubinden. Also das sind beides Einrichtungen, die frei sind, die nicht so wie wir Angestellte beim Magistrat sind und ihr regelmäßiges Einkommen haben, sondern immer wieder um Fördermittel und um Förderung werben müssen, mit Profis arbeiten und im Fall vom letzten Kleinod eben auch es ihnen immer gelingt, die Menschen, also Laien einzubinden und daraus ganz tolle Events zu machen. Und das finden wir einfach sehr, sehr spannend. Und so können wir auch nach draußen zeigen, was es hier für eine reiche Kultur gibt. Und wir bereichern uns natürlich auch immer, weil wir einfach ganz andere Perspektiven reinkriegen, die einfach ganz anders sind als unser Theateralltag und unsere Produktionszyklen und unsere Produktionsweisen.
1: Jetzt haben wir das ganze Programm einmal gehört, wir haben es vor der Nase, aber zum Abschluss noch einmal, Bianca, wenn jetzt jemand sagt, okay, das interessiert mich jetzt, ich will das mir antun, sozusagen im positiven Sinn, dieses volle Programm, wie sieht der erste Festival, der richtige Festivaltag aus nach der Eröffnung, der 5. Mai?
0: Ja, gehen wir einmal davon aus, es ist wirklich ein komplett freier Tag und Sie haben den zur Verfügung. Dann, liebes Publikum, gehen Sie um 9.30 Uhr ins Jupp und schauen sich dort Buddeln an. Und dann gehen Sie um 11 Uhr rüber ins große Haus. Dort findet Bambi eine Expedition in den Wald statt. Dann springen Sie ganz schnell in den Bus, entweder den Hafenliner oder einen der 505 oder 6, die zum Fischereihafen rausfahren und schauen dort Du bist dran an. Und dann haben Sie die Qual der Wahl. Entweder Sie steigen um 15.30 Uhr in den Bus Richtung Bremen zu Sielhäfen oder Sie bleiben bei uns und schauen im Jubel Treibgut und lernen dann neue Stücke für junges Theater kennen. Und wenn Sie dann noch nicht genug haben, dann werden Sie nach einem kleinen Abendsnack rüberwandern, zurück in den Fischereihafen, dort ins Figurentheater und sich die Inszenierung des Figurentheaters Märchenwald ansehen. So sieht dann ein typischer Festivaltag aus.
1: Vielen Dank. Ich bin sehr gespannt auf das Programm, werde mir so viel angucken, wie ich kann. Vielen Dank, Lars Tietje, vielen Dank, Bianca Suhenne, dass ihr im Studio wart. Das war die Rampensau im Mai und die letzte Rampensau der Spielzeit gibt es mit Alfonso Palencia. 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Verantwortlich für die Sendung unter Mikrofon.

Schönen guten Abend, hier ist Peter Fliegel. Peters Musik von A bis Z, verantwortlich und am Mikrofon ist auch der Genannte. Und wir haben wieder mal eine neue Ausgabe jetzt im Mai 2026. Heute mit lauter Songs, in deren Titel das Wort Roads vorkommt. Das können echte Straßen sein, das können symbolische Straßen sein, das kann im übertragenen Sinn der Weg von A nach B sein. Wie auch immer, Sie werden das heute Abend alles zu hören kriegen. Und wie es sich gehört in dieser Sendung, wird nicht so viel gequatscht, es ist eine Musiksendung. Also kommt hier erstmal ein Lied und dann erzähle ich ein bisschen was darüber.

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1: Das war Stefan Eicher, On the Road Since a Long Time, zusammen mit seinem Kumpel Sam Broussard, der einen französischen Namen trägt, aber ein Amerikaner ist. Und diesen kleinen Schnipsel, ich muss ihn am Ende ausblenden, weil es geht nahtlos in das nächste Lied über und das hätte komisch geklungen hier, ist auf dem wunderbaren Live-Album Non ci badar, guarda e passa, das im Dezember 1994 erschienen ist. Der Titel bedeutet übersetzt, soll ein Verkehrsschild gewesen sein, das sie auf der Tour irgendwo gesehen haben, was so viel heißt wie hier nicht stehen bleiben, sondern gucken und rübergehen. Also an einem Zebrastreifen an der Straße. Ein improvisierter Song, den sie auf der Frankreich-Tour geschrieben haben, nach dem Abendessen im Hotel Mas de Pain in Le Saint-Buc in der Camargue, und muss ein spontanes Songschreiben gewesen sein, also Mischung aus Improvisieren und Songschreiben, zwei akustische Gitarren raus und irgendeiner hat offenbar ein Mikrofon in die Luft gehalten und diesen wunderbaren Moment festgehalten. Also, On the Road Since a Long Time, was man so treibt, wenn man auf Tournee ist. Das nächste Lied kennen sie alle, aber nicht in dieser Version. Das findet sich auf dem Compilation-Album Anthology 3, das am 27. Oktober 1996 erschienen ist. Es ist im Prinzip die gleiche Aufnahme wie auf dem Album Let It Be, die Sie eben alle kennen, nur ohne das Mastering durch Phil Spector, also das, was die Band im Studio gespielt hat, und auch ohne die nachträglich noch drüber geklatschten Streicher und diesen riesigen Chor, der aus dem Ding so eine, unter uns gesagt, scheußliche Pathosfalle gemacht hat, sondern eben pur, wie die Beatles den Song aufgenommen haben und das am 26. Januar 1969. Hier sind die Beatles mit The Long and Winding Road. 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

False Night on the Road heißt das Lied und die Band heißt Fleet Foxes. Das war eine Bonus-CD zum Debütalbum, das auch einfach nur Fleet Foxes hieß und am 3. Juni 2008 erschienen ist. Das ist eine Folk-Rock-Band aus Seattle und das Lied, das sie hier spielen, ist eine alte englische Ballade über die Begegnung eines Schäferjungen mit dem Teufel, der hier eben als False Knight verspottet wird. Also mit Knight ist nicht die Nacht gemeint, sondern der Ritter. Und dieser Teufel versucht, den Jungen zu verführen. Und der Junge bleibt aber einfach stur stehen und sagt, ich bewege mich hier nicht vom Fleck, weil Gott wird kommen und mich retten. Und das rettet ihn am Ende, weil er auf alle Verführungen des Teufels nicht eingeht. Einfach gar nicht eingeht. Einfach nur stehen bleibt und wartet. Ob das funktionieren würde oder nicht, auf jeden Fall ist es ein schönes Lied. In der Mitte haben wir Sheryl Crow gehört mit dem Song Every Day is a Winding Road von ihrem zweiten Studioalbum, das auch einfach nur Sheryl Crow hieß und am 24. September 1996 erschienen ist. Es war die zweite Single zu dem Album und übrigens war dabei im Studio die Band Crowded House, deren Sänger oder Gitarrist, das weiß ich jetzt nicht mehr, auch noch an dem Song mitgeschrieben hat und das Ganze ist ein Loblied auf die ständigen Windungen und Abzweigungen des Lebens. Also diese eben nicht als Hindernis oder Mühsal oder sonst was zu begreifen, sondern als schöne Überraschung, die einem jeden Tag aufs Neue blüht, wenn man morgens aus dem Bett steigt. Wir hören als nächstes ein Lied von Bob Geldof, das ich ewig nicht gehört habe. Es heißt Roads of Germany, war auf seinem dritten Soloalbum The Happy Club, das am 5. Oktober 92 erschienen ist. Und das ist eine lange Ballade, über 5 Minuten der Song, und Geldof warnt hier vor der giftigen Mischung aus Ignoranz und Hass im wiedervereinigten Deutschland, den er beobachtet. Ein paar 30 Jahre später sind wir nicht viel schlauer. Und er beschreibt eben die Straßen Deutschlands, die in den unterschiedlichen Zeiten von der deutschen Geschichte gebaut wurden, und wiederholt immer wieder das Bild, dass sie mit Blut, Stahl und Leder im Zement erbaut wurden. Und es ist ein, wie ich finde, beeindruckendes Lied. Ich habe es, wie gesagt, ewig nicht gehört. Hier ist Bob Geldof mit Roads of Germany.

Echte gute Laune Musik, wie fast alle Songs dieser Band. Sie hören hier Peters Musik von A bis Z, heute mit einer Sendung mit lauter Songs, in deren Titel das Wort Road vorkommt. Und das hier waren The Hooters mit South Ferry Road. Das habe ich auf einer Best-of-Scheibe, die ich zu Hause im Regal stehen habe. Simply the Best heißt das, 1998 erschienen. Ursprünglich war der Song auf dem zweiten Studioalbum Nervous Night, das am 6. Mai 1985 erschienen ist. Dieser Song war allerdings keine Single, kein Verkaufshit. Die Singles von dem Album hießen

All You Zombies und And We Danced, die kennt man auch noch. Und diesen Song finde ich ziemlich unterschätzt. Was schade ist, aber sie haben ihn immerhin auf dieses Best-of-Album gepackt. So kann man ihn heute noch hören, wenn man das ursprüngliche Studioalbum nicht hat. In der Mitte haben wir einen schönen Vertreter des typischen Garagensounds aus Kalifornien gehört. Das waren The Grateful Dead mit dem Song The Golden Road to Unlimited Devotion, was auf ihrem Debütalbum The Grateful Dead drauf war. Am 17. März 1967 ist es erschienen. Und das war das erste Mal, der erste Song, den sie überhaupt im Studio aufgenommen haben. Sie haben bis dahin nur live gespielt. Und deswegen ist die Version auch so kurz geworden. Es gab sehr viel längere Versionen, die jahrelang im Live-Repertoire dieser Band waren. Es ist ein Song über ein barfüßiges Hippie-Mädchen. Und alle Bandmitglieder haben den Song gemeinsam geschrieben. Später hat ja hauptsächlich Jerry Garcia die Songs geschrieben. Aber das ist eben eins dieser Lieder, wo alle Bandmitglieder gemeinsam als Autoren und Komponisten verzeichnet sind. Es geht hier weiter mit einem meiner Lieblingslieder. Wir haben ja eingangs schon die Beatles gehört und einen Song, den Paul McCartney gesungen hat, wo man hört, wie toll, was für ein toller Songschreiber er ist, wenn man eben nicht die Songs nicht zukleistert mit zu viel Produktion drumherum. Und das hat er nochmal wieder gemacht im Jahr 2001. Am 11. November ist sein 14. Soloalbum erschienen. Das hieß Driving Rain. Er selber hat sich bedeckt gehalten, was die Bedeutung des Liedes angeht, aber die Tatsache, dass es das erste Album war, das nach dem Tod von Linda McCartney, seiner Frau, die ja ziemlich jung an Krebs gestorben ist, erschienen ist und dass es der erste Song auf dem Album ist und alle weiteren Songs sich mit dem Neuanfang beschäftigen, glaube ich, da muss man nicht allzu weit gucken, um da zu verstehen, was mit dem Song gemeint ist. Es war der erste Song, den er mit seinen neuen Mitmusikern aufgenommen hat. Das waren Rusty Anderson an der Gitarre, Abe Laboriel Jr. an den Drums, Gabe Dixon am E-Piano und Dave Kahn an der Orgel. Und er hat es eben wie zu Beatles-Zeiten analog aufgenommen. Alle Musiker in einem Studio, alle gemeinsam den Song gespielt und dann nur noch den Gesang und noch zwei zusätzliche Gitarren darüber gelegt. Also so wie die Beatles 40 Jahre davor noch produziert haben. Das hat er hier quasi wiederholt, die Arbeitsweise, nicht die Songs. Hier ist Lonely Road, Paul McCartney von seinem Soloalbum Driving Rain.

Einer der Songs, wo ich bis heute nicht dahinter komme, warum er heißt, wie er heißt. Aber er ist in der heutigen Sendung, weil er so heißt, wie er heißt. Das war die Band Portishead mit dem Song Roads. Und das Wort Roads oder Road kommt kein einziges Mal im ganzen Liedtext vor. Aber es ist ein wunderschöner Song. Von ihrem Debütalbum Dummy, das am 22. August 1994 erschienen ist. Und ich habe an dem, nein, nicht an dem Tag, ist Quatsch, aber als das Album erschienen ist, auch erfahren, dass es ein neues Genre geben soll, das sich Trip-Hop nennt. Also diese Mischung aus psychedelischen Sounds, relativ langsamen Songs, die aber eben letztlich auf einem Hip-Hop-Rhythmus

basieren, nannte man dann Trip-Hop. Zusammen mit Massive Attack waren das die ersten Vertreter des Genres. Komplett neue Sounds, alles analog erzeugt übrigens bei Portishead, also nichts aus der Dose, alle Samples selbst produziert. Beth Gibbons, die ursprünglich Schauspielerin ist, singt zum ersten Mal professionell für dieses Album. Und Jeff Barrow und Adrian Utley waren so der Kern der Band, muss man sagen, und dann noch assoziierte Musiker drumherum. Eine ganz tolle Band, die nur ganz wenig produziert hat, also in, glaube ich, 25 Jahren nur 3 Alben oder sowas. Ich habe sie leider nie live gesehen. Das ist eine dieser Bands, wo es mich bis heute ärgert, dass ich es nie geschafft habe, sie live zu sehen. Ich weiß nicht, ob sie überhaupt noch Konzerte geben. Wie auch immer. In der Mitte haben wir Manfred Mann's Earth Band gehört. Davies on the Road Again, eins ihrer berühmtesten Lieder. Auch wenn diese Sendung eigentlich dafür bekannt ist, nicht so bekannte Songs zu spielen, bei dem heutigen Thema ist das nicht ganz zu vermeiden. Ich habe das Lied auf einem Sampler, der den schönen Titel trägt 20 Years of Manfred Mann's Earth Band und am 12. November 1990 erschienen ist. Ursprünglich war der Song auf ihrem 8. Studioalbum Watch. Eine ganz tolle Band, die nur ganz wenig produziert hat. Also in, glaube ich, in 25 Jahren nur 3 Alben oder sowas. Ich habe sie leider nie live gesehen. Das ist eine dieser Bands, wo es mich bis heute ärgert, dass ich es nie geschafft habe, sie live zu sehen. Ich weiß nicht, ob sie überhaupt noch Konzerte geben. Wie auch immer. In der Mitte haben wir Manfred Mann's Earth Band gehört. Davies on the Road Again, eins ihrer berühmtesten Lieder. Auch wenn diese Sendung eigentlich dafür bekannt ist, nicht so bekannte Songs zu spielen, bei dem heutigen Thema ist das nicht ganz zu vermeiden. Ich habe das Lied auf einem Sampler, der den schönen Titel trägt 20 Years of Manfred Mann's Earth Band und am 12. November 1990 erschienen ist. Ursprünglich war der Song auf ihrem 8. Studioalbum Watch, das am 24. Februar 1978 erschienen ist. Und ich habe Studioalbum gesagt, trotzdem, es ist eine Live-Aufnahme, der man aber nicht anhört, dass es eine Live-Aufnahme ist. Ich habe nie ganz verstanden, was der Sinn dieser Übung sein soll, aber wie auch immer. Und die ursprüngliche Live-Aufnahme, also die ursprüngliche Aufnahme dieses Songs bei dem Konzert, gibt es auch in voller Länge in späteren Ausgaben. Da dauert sie weit über 7 Minuten. Hier haben sie sie im Studio dann noch auf 3 Minuten 38 runtergekürzt, um das Ganze als Single zu veröffentlichen. Ursprünglich war der Song übrigens von The Band, also die Band, die mit Bob Dylan zusammen bekannt geworden ist und dann auch eigene Alben gemacht hat, nur noch unter dem Namen The Band. Und der Produzent und der Gitarrist Robbie Robertson hat für den Produzenten, der dann selber als Musiker in Erscheinung getreten ist, John Simon heißt er, für dessen Soloalben ein paar Songs geschrieben. Und da war Davies on the Road Again dabei. Der Song ist damals aber ziemlich untergegangen und erst durch die Coverversion von Manfred Mann ein weltberühmter Hit geworden. Wir bleiben beim Thema, wie versprochen. Hier kommt eine Band, die in den 60er Jahren ziemlich berühmt war, aber nur ziemlich kurz und dafür aber erstaunlich langlebig. In der Zeit, als ich in Wilhelmshaven gelebt habe und dort am Theater gearbeitet habe, gab es ein Café in Shortens, das Fair Café, ich glaube, es gibt es immer noch. Und da hat mir irgendwann einer der Schauspieler, mit denen ich dort gearbeitet habe, gesagt, er sei gestern dort gewesen und hätte The Pretty Things gesehen. Das muss zwischen 2008 und 2011 gewesen sein, weil dann ist der weggegangen. Also es gibt die Band, gab es damals noch, ob es jetzt immer noch gibt, weiß ich nicht. Ihr Debütalbum hieß schlicht The Pretty Things, ist am 12. März 1965 erschienen und dieser Song, den wir jetzt hören, ist im Original ein 12-taktiger Blues von Bo Diddley. Der Gitarrist und Sänger Dick Taylor war übrigens ein Gründungsmitglied der Rolling Stones, ist aber sehr bald wieder ausgestiegen und hat dann eben seine eigene Band gegründet, die Pretty Things. Und im Kielwasser der inzwischen berühmt gewordenen Stones, die den Song auch gecovert haben, den wir gleich hören werden, waren eben die Pretty Things kurze Zeit echte Shooting Stars in der Szene in England und auch in Amerika. Und es gab dann wahnsinnig viele Umbesetzungen in der Band, Wechsel. Sie haben einen neuen Stil ausprobiert und haben keine großen Erfolge mehr gehabt. Und Anfang der 70er Jahre sind sie ziemlich in Vergessenheit geraten. Aber eben, wie heißt es so schön manchmal, totgesagte leben länger oder solche Dinge, haben sie es irgendwie geschafft, weiter am Ball zu bleiben. Wir hören aber hier ihren allerersten Hit. Es war die erste Single von ihrem Debütalbum. Hier sind The Pretty Things mit Roadrunner.

Es gibt ein paar Dinge, die gegen Chris Rea sprechen. Also ich rede jetzt von Driving Home for Christmas und Josephine. Ziemlich schmalzige Sachen, aber es gibt auch Sachen, die für ihn sprechen, nämlich diese zwei Songs, The Road to Hell Part 1 und Part 2, die man so eigentlich nie hintereinander im Radio hört, was schade ist, weil nur so macht das Ganze überhaupt Sinn. Auf seinem 10. Studioalbum, das auch The Road to Hell hieß, waren die beiden Songs drauf. Die ersten beiden sind es. Am 30. Oktober 1989 ist es erschienen. Gestorben ist Chris Rea übrigens am 22. Dezember 2025, 24 Jahre nach der ersten Diagnose, dass er Bauchspeicheldrüsenkrebs, Mann, schwieriges Wort, hat. Und er hat wirklich 24 Jahre lang weiter gekämpft, ist immer wieder auf die Bühne gegangen, hat weiter Songs gemacht. Wenn man die späten Live-Aufnahmen guckt, dann sieht man, wie dieser Mann unterwegs war. Eine wahnsinnig berührende Geschichte, finde ich. Und das war die erste Stunde Peters Musik von A bis Z. Es geht jetzt subito in die zweite Stunde.

Hier ist Peters Musik von A bis Z. Wir sind in der zweiten Stunde. Die erste Stunde hat geendet mit Chris Rea und seinem schönen Song The Road to Hell. Und hier geht es weiter mit Songs, in deren Titel das Wort Road vorkommt. Das ist heute das Thema. Wir sind bei R, also es kommt noch einiges im Alphabet, bis wir bei Z ankommen, falls wir heute bis zu Z kommen. Aber es bleibt streng alphabetisch, damit es stilistisch, wie sich das gehört in dieser Sendung, schön Kraut und Rüben ist. Peters Musik von A bis Z verantwortlich und am Mikrofon ist Peter Hilton-Fliegel.

Ein ziemlich untypischer Song für diese Band, das sind die Red Hot Chili Peppers mit dem schönen Lied Road Trippin'. War auf ihrem 7. Studioalbum Californication am 8. Juni 1999 erschienen, als 5. Single des Albums dann am 12. Dezember 2000 nochmal rausgekommen. Das Lied erzählt von der Rückkehr des Gitarristen John Frusciante in die Band, die der Sänger Anthony Kiedis und Bassist Flea mit einem Surfausflug nach Big Sur gefeiert haben sollen. Und dort auf diesem Ausflug haben sie das Lied geschrieben und auch gleich am selben Tag noch mit komplett akustisch eingespielt, deswegen ist der Schlagzeuger auch nicht dabei, also nur Gitarre, Bass und

Gesang und noch ein kleines Streichquartett haben sie dann noch dahinter gelegt bei einer weiteren Session. Ein sehr schönes Lied, wie ich finde. Und ich finde, man kann, es gibt blödere Arten, die Rückkehr eines Bandmitglieds in die Band zu feiern. Hier ist Peters Musik von A bis Z mit Songs, in denen das, in deren Titel, jedes Mal verhedder ich mich in diesem Satz, in deren Titel das Wort Rhodes vorkommt. Und es geht mit den Rolling Stones weiter von ihrem dritten Studioalbum The Rolling Stones Now am 13. Februar 1965 erschienen. Und einige Songs dieses Albums waren schon im Januar 65 veröffentlicht worden, auch schon auf Rolling Stones Number 2. Es ist ein ziemliches Durcheinander bei den Veröffentlichungen der Rolling Stones in dieser Zeit, weil sie jeweils in UK, also in England, Vereinigten Königreich und in den USA in unterschiedlichen Reihenfolgen mit unterschiedlichen Titeln erschienen sind. Also ein bisschen ein Durcheinander. Auf jeden Fall ist der Song aus dem Jahr 1965 und der ursprüngliche Song ist ein Boogie Woogie von 1940 von Don Ray, den der für die Andrews Sisters geschrieben hat. Und hier hören wir die Stones in ihrer Urbesetzung. Mick Jagger, Keith Richards, Brian Jones, Charlie Watts und Bill Wyman plus Ian Stewart am Piano. Hier sind die Rolling Stones mit Down the Road a Piece.

weiß nicht, wie oft ich diese Aufnahme dieses Liedes schon gehört habe, aber ich lege mich fest, es ist die schönste, die ich kenne. Das war Bruce Springsteen and the E Street Band mit Thunder Road, eine selten gehörte Live-Aufnahme mit Roy Bittan am E-Piano. Und ich weiß nicht, wer dieses Glockenspiel spielt, das ganz leise im Hintergrund manchmal an ein paar Stellen dieselben Akkorde mitspielt mit dem E-Piano. Das hört man fast nicht, wenn man nicht genau hinhört. Und eben natürlich, wie der Schweizer sagen würde, Autoschnurregige, Bruce Springsteen, also an der Mundharmonika und am Gesang. Und das Ganze gibt es auf dem Live-Album Hammersmith Odeon London 75. Erschienen ist es allerdings erst am 28. Februar 2006. Die Aufnahme wurde gemacht am 18. November 1975. Es war die Tour für das dritte Album Born to Run. Und Bruce Springsteen war damals in Europa noch nicht besonders bekannt und musste um großes Publikum kämpfen. Und ich weiß nicht, ob es daran liegt, aber ich mag dieses Album wahnsinnig gerne, weil die Aufnahme, also auch alle anderen Songs, wahnsinnig rau und gleichzeitig verletzlich mit einer tollen Energie.

Also es ist eins der schönsten Alben, Live-Alben, das ich kenne, und hier, wie gesagt, die schönste Version, die ich kenne, dieses Songs. Thunder Road war das. In der Mitte haben wir Frank Sinatra gehört, auch eine Live-Aufnahme. On the Road to Mandalay heißt das Lied. Berühmter Song, den er schon viel gespielt hatte, damals schon. Und er erzählt die schöne Geschichte, warum der auf dem Album nicht drauf sein durfte, für die Veröffentlichungen in England. Und das Album ist eine Live-Aufnahme mit dem Titel With the Red Norvo Quintet Live in Australia 1959. Und ich finde, es ist eins der schönsten Alben von Frank Sinatra. Es gilt als eins der rauesten, weil er hier am freiesten mit dem Material spielen kann, weil er mit einer kleinen Band unterwegs ist, die wahnsinnig toll auf ihn eingeht, musikalisch als auch textlich. Und bei der Auswahl der Songs ist es eins der interessantesten Alben oder Live-Alben zumindest von Frank Sinatra. Wir hören weiter hier eine Band, die berühmt geworden ist mit ganz anderen Liedern, hier von ihrem Debütalbum, das genauso hieß wie die Band selber, Supertramp. Am 14. August 1970 ist es erschienen. Noch von den 60er Jahren beeinflusster Prog-Rock, überhaupt kein Erfolg damals, sang- und klanglos untergegangen, erst im Nachhinein von Fans wie mir und anderen geschätzt. Ich finde es wirklich ein tolles Album. Die Texte hat übrigens allesamt der Gitarrist Richard Palmer geschrieben, weil weder Roger Hodgson noch Rick Davies Lust hatten, Texte zu schreiben. Die wollten nur Musik machen. Und Richard Palmer hat mal gesagt, das war für ihn wie Hausaufgaben machen. Er musste sich zu Hause hinsetzen und zu dem, was die da im Studio geprobt hatten an Songs, irgendwelche Texte sich aus den Fingern saugen. Ich weiß nicht, ob der Song deswegen It's a Long Road heißt, aber es ist ein toller Song geworden. Und hier ist er, Supertramp mit It's a Long Road.

übrigens auch vor kurzem gestorben ist, mit einem sehr schönen Cover, einer sehr schönen Coverversion dieses berühmten Songs Take Me Home Country Roads. Ich finde, es ist ein Beispiel dafür, wie man aus einem latent spießigen Country-Song ein Lied über Befreiung und auch so ein bisschen Widerstand machen kann, weil wenn man weiß, in welcher Gegend der gelebt hat auf Jamaica und wie hart das Leben da für Schwarze war in der Zeit kurz nachdem Jamaica überhaupt erst ein eigener Staat geworden war, dann hört man das Lied anders. Auf dem zweiten Studioalbum dieser wunderbaren Band war es, In the Dark hieß es und ist im September 1974 erschienen. Toots and the Maytals mit Take Me Home Country Roads. In der Mitte haben wir einen Song gehört, der jetzt auch nicht gerade unbekannt ist, was heute ein bisschen eben am Thema der Sendung liegt. Road to Nowhere von den Talking Heads war auf ihrem sechsten Studioalbum Little Creatures, das am 10. Juni 85 erschienen ist und im Übrigen auch als Single rausgekommen ist. Und David Byrne hat über den Song etwas gesagt, von dem ich bestätigen kann, dass es ihm gelungen ist. Er wollte ein fröhliches Lied schreiben über Verdammnis, Tod und den Weltuntergang. Also ich würde sagen, Aufgabe erfüllt. Wir machen weiter mit einer meiner liebsten Bands, die ich auch einmal live gesehen habe. Sie heißt The Toy Dolls. Die existieren seit 1979, wobei das einzige ständige Mitglied der Sänger und Gitarrist Michael Allgaier ist, der sich Olga nennt. Und 1985 habe ich sie live in Basel gesehen, im Totentanz. Der einzige große Hit war in dieser Zeit Nelly the Elephant hieß der. Und das Debütalbum ist 83 erschienen, im März hieß Dig That Groove Baby. Und der Song trägt den schönen langen Titel Queen Alexandra Road is where she said she'd be, but was she there to meet me? No chance. So, hier kommt ein Song, der zur Kategorie des sogenannten Fun Punk gehört. Wie gesagt, ich habe die einmal live gesehen. Der Sänger ist ein sensationell guter Gitarrist und ich habe, glaube ich, an dem Abend 2 Stunden durchgetanzt. Hier sind die Toy Dolls mit dem Song, ich sag's nochmal, Queen Alexandra Road is where she said she'd be, but was she there to meet me? 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

Ich mache etwas, was ich sonst nie mache in dieser Sendung. Ich unterbreche nach dem ersten Song schon wieder. Das waren die Toy Dolls. Queen Alexandra Road is where she said she'd be, but was she there to meet me? No chance. So, weil jetzt kommt ein Lied, an dem mir relativ viel liegt, dass es heute in der Sendung vorkommt. Und deswegen möchte ich Ihnen, die zu Hause zuhören, die Zeit geben, wenn Sie am Computer hören, eben sich den Text irgendwo aus dem Netz aufzurufen, also den Songtitel gleich eingeben plus Lyrics hinten dran und dann finden Sie ihn. Der Song ist von Tom Waits und heißt Road to Peace.

war auf einer 3er-CD-Box, beziehungsweise 6 Vinyl-LPs waren das, zusammengefasst mit dem schönen Titel Orphans, Doppelpunkt, Brawlers, Ballers and Bastards. Da hat er Aufnahmen aus den Jahren 1984 bis 2005 zusammengefasst, die er sonst nicht veröffentlicht hat. Und das ist dann erschienen am 17. November 2006. Und das Lied Road to Peace ist, glaube ich, eins der wenigen, also von denen, die ich kenne, ist das einzige offen politische Lied, das Tom Waits überhaupt je geschrieben hat. Es war auf der ersten Platte, Brawlers, die eher Rock and Blues orientiert ist für Tom Waits Verhältnisse. Und Road to Peace handelt vom Krieg zwischen Israel und den Palästinensern und beklagt, dass auf der Straße zum Frieden immer und immer und immer wieder getötet wird. Und ich finde, Tom Waits schafft es als einer der wenigen Westler, auf beide Seiten zu gucken, ohne dass man das Gefühl hat, er hat keine eigene Haltung dazu und auch ohne dass man das Gefühl hat, er nimmt einseitig eine Haltung ein, wo man dann sagt, ja, aber es gibt auch die andere Seite. Also er schafft es wirklich, diesen Konflikt so zu beschreiben, dass man das spürt, was das Schlimmste daran ist, nämlich dass da ständig Leute sterben. Hier ist Road to Peace von Tom Waits.

Das ist jetzt nicht unbedingt ein eingängiger Song aufs erste Hören, aber ein wahnsinnig schönes Lied, finde ich. Road So Clear heißt es. Moment mal, was ist denn jetzt hier los? Ach, das ist der Übergang in den nächsten Song. Es ist schlecht geschnitten auf dieser CD. Entschuldigung, ja, ein sehr schöner Song, wie ich finde, von Cassandra Wilson. Road So Clear heißt er, war auf ihrem 13. Studioalbum Belly of the Sun. Heißt, das ist am 26. Februar 2002 erschienen. Und sie selber stammt aus Jackson, Mississippi und hat in einem Interview gesagt, dass sie sich, also 1955 geboren und hat eben gesagt, dass sie sich bis ungefähr ums Jahr 2000 rum sich nicht getraut hat, ein Album mit Musik aus ihrer Heimat zu machen, also dem Mississippi Delta. Und dann hat sie gesagt, jetzt will sie es doch mal versuchen. Bis dahin war alles, was sie gemacht hat, eindeutig Jazz. Hier wird es eben ein bisschen anders auf diesem Album. Es ist eine Mischung aus für das Album geschriebenen Songs, auch von ihr selber. Oder diesen Song hat eine Jazz-Pianistin, mit der sie viel arbeitet, Rhonda Richmond, geschrieben. Aber es sind auch so berühmte Lieder drauf wie The Wait von Robbie Robertson oder Wichita Lineman von Jimmy Webb oder Shelter from the Storm von Bob Dylan. Aber eben alle in diesem typischen Mississippi-Delta-Stil arrangiert. Wahnsinnig schönes Album. Ich finde immer, das ist ein Album, das man eigentlich am besten hört an Tagen, wo es so heiß ist, dass man nur im Schatten sitzen mag und eiskalte Getränke zu sich nehmen, mit oder ohne Alkohol. Von denen gibt es hier im Norden nicht so viele, aber vielleicht gibt es den einen oder anderen. Dann, wenn Sie das Album noch nicht kennen, dann versuchen Sie es mal zu hören. Belly of the Sun von Cassandra Wilson. Peters Musik von A bis Z geht dem Ende zu. Ich habe noch einen kleinen Rausschmeißer vorbereitet. Der wird nicht reichen, bis die Stunde voll ist. Aber dann werde ich Ihnen noch ein bisschen hinterher spielen. Ein paar Minuten von dem Song, den Sie immer am Anfang als Jingle hören. Interstellar Overdrive von Pink Floyd, von ihrem Debütalbum The Piper at the Gates of Dawn von 1967. Da kommt dann noch so ein bisschen was hinten dran. Ist ein Instrumentallied. Vielleicht spiele ich das auch mal irgendwann in voller Länge. Es dauert nämlich 9 Minuten und 40 Sekunden. Der Rausschmeißer ist der zweite Song der Beatles am heutigen Abend. Why Don't We Do It

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Paul McCartney hat behauptet, er hat den Song geschrieben, als sie in Indien waren. Also das stimmt, aber er hat behauptet, er hat ihn geschrieben, weil er zwei Affen gesehen hat, die sehr schnell und sehr kurz kopuliert haben und dann wieder ihre Wege durch den Dschungel geflüchtet sind. Und darauf ist er auf die Zeile gekommen, Why Don't We Do It in the Road. Das war auf dem weißen Album. Ich habe die Version von der Anthology 3, von der wir heute auch schon einen Song gehört haben, die im Oktober 96 erschienen ist. Eine Demoaufnahme vom 9. Oktober 1968. Und es war die übliche Methode, den anderen Bandmitgliedern einen neuen Song vorzustellen, indem man ihn alleine mit einer akustischen Gitarre gespielt hat. Später hat dann Paul McCartney den Song fast alleine aufgenommen, hat akustische und E-Gitarre gespielt, Bass, Klavier und am Schlagzeug saß dann Ringo. Aber hier hören wir eben diese ursprüngliche Version nur mit akustischer Gitarre. Das war Peters Musik von A bis Z. Die nächste kommt im Juni. Ich weiß das Datum nicht auswendig. Es ist der erste Montag im Monat. Was ich dann mache, weiß ich noch nicht. Sie werden es hören. Verantwortlich für die Sendung und am Mikrofon war Peter Hilton-Fliegel. Why don't we

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